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2: Der Oderwelle Verkehrsservice und Siegen derzeit keine Meldungen über Verkehrsbehinderungen vor. Wir wünschen auch weiterhin eine gute und sichere Fahrt durch die Nacht.
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2: Der Oderwelle Verkehrsservice liegen derzeit keine Meldungen über Verkehrsbehinderungen vor. Wir wünschen auch weiterhin eine gute und sichere Fahrt durch die Nacht.
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2: Wunderschönen guten Morgen, der Oderwelle Verkehrsservice. Aufgrund der Vorbereitungen zum Hansestadtfest Bunter Hering kommt es ab heute in der Innenstadt zu Verkehrsbeeinschränkungen. Ab dem morgigen Dienstag folgen erste Vollsperrungen rund um die Bischofstraße und die große Oderstraße. Ab Donnerstag ist das gesamte Festgebiet, darunter die große Schanstraße, Bischofstraße, Regierungsstraße und die angrenzenden Straßen komplett gesperrt. Es gilt überall ein absolutes Halteverbot bis zum Abbau. Bitte beachten Sie die Beschilderung und nutzen Sie möglichst Parkplätze außerhalb der Innenstadt sowie den öffentlichen Nahverkehr. Geblitzt wird heute noch unter anderem in der Waldstraße in Richtung Kreisel. Die Oderwelle wünscht auf jeden Fall eine gute und sichere Fahrt.
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1: Wunderschönen guten Morgen, der Oderwelle Verkehrsservice. Vorsicht bitte auf der A12 Frankfurt oder Richtung Berliner Ring. Zwischen Fürstenwalde West und Storkow liegt ein Tier auf der Fahrbahn. Fahren Sie hier bitte äußerst.

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1: Heute bleibt der Himmel zunächst bewölkt. Es regnet bei Temperaturen von 17 bis 21 Grad. Abends gibt es erneut Regen bei Temperaturen von 18 bis 19 Grad. Nachts bilden sich vereinzelt Wolken bei Tiefstemperaturen von 11 Grad. Morgen gibt es mehr Wolken als Sonne mit Höchstwerten um die 23 Grad.
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1: Wunderschönen guten Morgen, der Oderwelle Verkehrsservice. Heute gibt es aufgrund der Vorbereitungen für das Hansestadtfest Unterhering erste Vollsperrungen rund um die Bischofstraße und die Große Oderstraße. Ab Donnerstag ist dann das gesamte Festgebiet, darunter die Große Schanstraße, Bischofstraße, Regierungsstraße und die angrenzenden Straßen komplett gesperrt. Es gilt überall ein absolutes Halteverbot bis zum Abbau. Bitte beachten Sie die Beschilderung und nutzen Sie möglichst Parkplätze außerhalb der Innenstadt sowie den öffentlichen Nahverkehr. Geblitzt wird heute noch, unter anderem im Buschmühlweg in Richtung Lossow. Die Oderwelle wünscht auf jeden Fall eine gute und sichere Fahrt.

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2: Im Studio Matthias Kajales. Die Hamas hat nach eigenen Angaben ihre Regierung im Gazastreifen aufgelöst. Israel bezeichnet den Schritt als Trick und fordert weiterhin die Entwaffnung der islamistischen Organisation. Diese ist Teil des Waffenruheabkommens, das auch einen weiteren Rückzug der israelischen Armee vorsieht. Kanada vergibt den größten Rüstungsauftrag seiner Geschichte an den Kieler Marineschiffsbauer TKMS. Das Unternehmen soll 12 moderne U-Boote für die kanadische Marine bauen. Das Auftragsvolumen liegt inklusive Wartung und Betrieb bei rund 62 Milliarden Euro. Für TKMS ist es der größte U-Boot-Auftrag der Firmengeschichte. Bundeskanzler Friedrich Merz von der CDU und Verteidigungsminister Boris Pistorius von der SPD begrüßten die Entscheidung als wichtiges Signal für die transatlantische Zusammenarbeit. Die Debatte um längere Ladenöffnungszeiten am Sonntag geht weiter. Nach den geplanten längeren Öffnungszeiten für Bäckereien und Konditoreien fordern Union und FDP mehr Freiheit für den gesamten Einzelhandel. Kirchen und Sozialverbände lehnen das ab und wollen den Sonntag als gemeinsamen Ruhetag erhalten. Belgien steht im Viertelfinale der Fußball-WM. Die Roten Teufel besiegten Mitgastgeber USA in Seattle deutlich mit 4:1. Überschattet worden war die Partie von der Aufhebung der Rotsperre für US-Stürmer Follarin Balogun. Im Viertelfinale trifft Belgien nun auf Europameister Spanien.
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2: Heute bleibt der Himmel zunächst bewölkt. Es regnet bei Temperaturen von 17 bis 21 Grad. Abends gibt es erneut Regen bei Temperaturen von 18 bis 19 Grad. Nachts bilden sich vereinzelt Wolken bei Tiefstemperaturen von 11 Grad. Morgen gibt es mehr Wolken als Sonne mit Höchstwerten um die 23 Grad.
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2: Wunderschönen guten Morgen, der Oderwelle Verkehrsservice. Heute gibt es aufgrund der Vorbereitungen für das Hansestadtfest Munterhering erste Vollsperrungen rund um die Bischofstraße und die Große Oderstraße. Ab Donnerstag ist dann das gesamte Festgebiet, darunter die Große Scharnstraße, Bischofstraße, Regierungsstraße und die angrenzenden Straßen komplett gesperrt. Es gilt überall ein absolutes Halteverbot bis zum Abbau. Bitte beachten Sie die Beschilderung und nutzen Sie möglichst Parkplätze außerhalb der Innenstadt sowie den öffentlichen Nahverkehr. Geblitzt wird heute noch, unter anderem im Buschmühlweg in Richtung Lossow. Die Oderwelle wünscht auf jeden Fall eine gute und sichere Fahrt.
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2: Kurz nach 6 Uhr, herzlich willkommen zum Start in den Dienstagmorgen hier auf 91.7 Ihrer Oderwelle. Ich bin Matthias Kajalis,

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1: Im Studio Matthias Kajalis, schönen guten Morgen. Die geplanten Einschränkungen auf der RE1-Strecke sorgen in Ostbrandenburg für Kritik. Kommunen, Unternehmen und Institutionen warnen vor den Folgen einer monatelangen Vollsperrung der wichtigen Verbindung zwischen Berlin und Frankfurt-Oder. Besonders ärgerlich, ausgerechnet zum Hansestadtfest Bunter Hering ist die Strecke aktuell massiv beeinträchtigt. Die Unterzeichner fordern von der Deutschen Bahn eine bessere Planung und einen zuverlässigen Ersatzverkehr. Pressesprecher der Stadt Frankfurt-Oder, Uwe Stieler, sagte dazu gegenüber der Oderwelle:
2: Das möchten wir zum Anlass nehmen, um hier noch einmal zu mahnen, dass die Abstimmungen zwischen der Bahn und den Anrainerkommunen der wichtigen RE1-Trasse besser laufen müssen. Deshalb haben die Stadt Frankfurt-Oder, die Stadt Fürstenwalde, die Stadt Eisenhüttenstadt, der Landkreis Oder-Spree, das Klinikum Frankfurt-Oder, die Europa-Universität Friatrina Frankfurt-Oder, die Osmab Holding AG, Alcaro, die Deutsche Rentenversicherung Berlin-Brandenburg, die IHK Ostbrandenburg und Campus Hütte gemeinsam einen Aufruf gestartet, um hier noch einmal für einen Fahrgast- und wirtschaftsfreundlichen Umbau und eine fahrgast- und wirtschaftsfreundliche Sanierung der Trasse RE1 zu werben. Für uns heißt das, wir sind natürlich dafür, dass die Strecke des RE1 saniert und fit gemacht wird. Wir warnen aber weiterhin davor, im Zuge dieser Sanierung die Strecke RE1 für mehrere Monate komplett stillzulegen. Das führt zu einem Chaos auf dieser Strecke, zu unzumutbaren Belastungen für Pendler, für Reisende, für Studierende, für Schülerinnen und Schüler, für die Wirtschaftsunternehmen in der Region, in Ostbrandenburg und in Westpolen.
1: Diesen Mittwoch wird die Stadtbrücke zwischen Frankfurt-Oder und Swubice zur Sportbühne. Neben der internationalen Oder-Rundfahrt startet um 18.30 Uhr der 9. Lauf ohne Grenzen. Mehr als 300 Teilnehmerinnen und Teilnehmer werden erwartet, die gemeinsam 5 oder 10 Kilometer durch die Doppelstadt laufen. Die Stadtbrücke und Teile der Strecke sind dafür von 13 bis 21 Uhr gesperrt. Begleitet wird das Rennen durch eine außergewöhnliche Ausstellung. Thomas Pilarski vom Frankfurt Marketing sagte dazu gegenüber der Oderwelle:
3: Dank einer Förderung von der Euroregion haben wir eine Ausstellung konzipiert zum Thema Radsport in Frankfurt-Oder. Radsport in Frankfurt-Oder hat eine lange Geschichte und wir konnten ganz viele interessante Bilder und Fakten dazu recherchieren. Mithilfe des ehemaligen Leiters des Stadtarchivs, Rüdiger Targiel, wurde das konzipiert und entwickelt. Und diese Tafel sind ja sehr viele, werden an dem Brückengelände zu der Sportveranstaltung erschienen und dann noch ein paar Wochen durch den Kultursommer zu sehen sein.
1: Diesen Donnerstag heißt es wieder Kultur in der Kapelle in Frankfurt-Oder. Zu Gast in der Wichern-Kapelle sind Peggy Luck und Thomas Strauch. Das Duo präsentiert ein poetisches Programm rund um die Liebe mit Musik, Texten und besonderen Momenten. Beginn ist um 19 Uhr, der Eintritt ist frei. Spenden gehen an das Projekt Waldis Bau im Wildpark der Wichern-Diakonie. Soweit das Neueste aus unserer Region. Aktuell ist aus aller Welt wieder zur nächsten vollen Stunde in den Nachrichten der Oderwelle.
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4: Heute bleibt der Himmel zunächst bewölkt. Es regnet bei Temperaturen von 17 bis 21 Grad. Abends gibt es erneut Regen bei Temperaturen von 18 bis 19 Grad. Nachts bilden sich vereinzelt Wolken bei Tiefstemperaturen von 11 Grad. Morgen gibt es mehr Wolken als Sonne mit Höchstwerten um die 23 Grad.
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4: Wunderschönen guten Morgen, der Oderwelle Verkehrsservice. Heute gibt es aufgrund der Vorbereitungen für das Hansestadtfest Munterhering erste Vollsperrungen rund um die Bischofstraße und die Große Oderstraße. Ab Donnerstag ist dann das gesamte Festgebiet, darunter die Große Schanstraße, Bischofstraße, Regierungsstraße und die angrenzenden Straßen komplett gesperrt. Es gilt überall ein absolutes Halteverbot bis zum Abbau. Bitte beachten Sie die Beschilderung und nutzen Sie möglichst Parkplätze außerhalb der Innenstadt sowie den öffentlichen Nahverkehr. Geblitzt wird heute noch, unter anderem im Buschmühlweg in Richtung Lossow. Die Oderwelle wünscht auf jeden Fall eine gute und sichere Fahrt.

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2: Im Studio Matthias Kajales. Die Hamas hat nach eigenen Angaben ihre Regierung im Gazastreifen aufgelöst. Israel bezeichnet den Schritt als Trick und fordert weiterhin die Entwaffnung der islamistischen Organisation. Diese ist Teil des Waffenruheabkommens, das auch einen weiteren Rückzug der israelischen Armee vorsieht. Kanada vergibt den größten Rüstungsauftrag seiner Geschichte an den Kieler Marineschiffsbauer TKMS. Das Unternehmen soll 12 moderne U-Boote für die kanadische Marine bauen. Das Auftragsvolumen liegt inklusive Wartung und Betrieb bei rund 62 Milliarden Euro. Für TKMS ist es der größte U-Boot-Auftrag der Firmengeschichte. Bundeskanzler Friedrich Merz von der CDU und Verteidigungsminister Boris Pistorius von der SPD begrüßten die Entscheidung als wichtiges Signal für die transatlantische Zusammenarbeit. Die Debatte um längere Ladenöffnungszeiten am Sonntag geht weiter. Nach den geplanten längeren Öffnungszeiten für Bäckereien und Konditoreien fordern Union und FDP mehr Freiheit für den gesamten Einzelhandel. Kirchen- und Sozialverbände lehnen das ab und wollen den Sonntag als gemeinsamen Ruhetag erhalten. Belgien steht im Viertelfinale der Fußball-WM. Die Roten Teufel besiegten Mitgastgeber USA in Seattle deutlich mit 4:1. Überschattet worden war die Partie von der Aufhebung der Rotsperre für US-Stürmer Follarin Balogun. Im Viertelfinale trifft Belgien nun auf Europameister Spanien.
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2: Heute bleibt der Himmel zunächst bewölkt. Es regnet bei Temperaturen von 17 bis 21 Grad. Abends gibt es erneut Regen bei Temperaturen von 18 bis 19 Grad. Nachts bilden sich vereinzelt Wolken bei Tiefstemperaturen von 11 Grad. Morgen gibt es mehr Wolken als Sonne mit Höchstwerten um die 23 Grad.
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2: Wunderschönen guten Morgen, der Oderwelle Verkehrsservice. Heute gibt es aufgrund der Vorbereitungen für das Hansestadtfest Unterhering erste Vollsperrungen rund um die Bischofstraße und die Große Oderstraße. Ab Donnerstag ist dann das gesamte Festgebiet, darunter die Große Schanstraße, Bischofstraße, Regierungsstraße und die angrenzenden Straßen komplett gesperrt. Es gilt überall ein absolutes Halteverbot bis zum Abbau. Bitte beachten Sie die Beschilderung und nutzen Sie möglichst Parkplätze außerhalb der Innenstadt sowie den öffentlichen Nahverkehr. Geblitzt wird heute noch, unter anderem im Buschmühlweg in Richtung Lossow. Die Oderwelle wünscht auf jeden Fall eine gute und sichere Fahrt.
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2: Um 7 Uhr einen wunderschönen Dienstagmorgen. Ausgerechnet zum Hansestadtfest Unterhering in Frankfurt oder kommt es zu massiven Einschränkungen auf der RE1-Strecke? Mehr dazu in dieser Stunde hier auf 91.7 Ihrer Oderwelle.

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1: Im Studio Matthias Kajanis. Schönen guten Morgen. Die geplanten Einschränkungen auf der RE1-Strecke sorgen in Ostbrandenburg für Kritik. Kommunen, Unternehmen und Institutionen warnen vor den Folgen einer monatelangen Vollsperrung der wichtigen Verbindung zwischen Berlin und Frankfurt-Oder. Besonders ärgerlich, ausgerechnet zum Hansestadtfest Bunter Hering ist die Strecke aktuell massiv beeinträchtigt. Die Unterzeichner fordern von der Deutschen Bahn eine bessere Planung und einen zuverlässigen Ersatzverkehr. Pressesprecher der Stadt Frankfurt-Oder, Uwe Stieler, sagte dazu gegenüber der Oderwelle:
2: Das möchten wir zum Anlass nehmen, um hier noch einmal zu mahnen, dass die Abstimmungen zwischen der Bahn und den Anrainerkommunen der wichtigen RE1-Trasse besser laufen müssen. Deshalb haben die Stadt Frankfurt-Oder, die Stadt Fürstenwalde, die Stadt Eisenhüttenstadt, der Landkreis Oder-Spree, das Klinikum Frankfurt-Oder, die Europa-Universität Friatrina Frankfurt-Oder, die Osmab Holding AG, Alcaro, die Deutsche Rentenversicherung Berlin-Brandenburg, die IHK Ost-Brandenburg und Campus Hütte gemeinsam einen Aufruf gestartet, um hier noch einmal für einen Fahrgast- und wirtschaftsfreundlichen Umbau und eine fahrgast- und wirtschaftsfreundliche Sanierung der Trasse RE1 zu werben. Für uns heißt das, wir sind natürlich dafür, dass die Strecke des RE1 saniert und fit gemacht wird. Wir warnen aber weiterhin davor, im Zuge dieser Sanierung die Strecke RE1 für mehrere Monate komplett stillzulegen. Das führt zu einem Chaos auf dieser Strecke, zu unzumutbaren Belastungen für Pendler, für Reisende, für Studierende, für Schülerinnen und Schüler, für die Wirtschaftsunternehmen in der Region, in Ostbrandenburg und in Westpolen.
1: Diesen Mittwoch wird die Stadtbrücke zwischen Frankfurt-Oder und Swoobice zur Sportbühne. Neben der internationalen Oder-Rundfahrt startet um 18.30 Uhr der 9. Lauf ohne Grenzen. Mehr als 300 Teilnehmerinnen und Teilnehmer werden erwartet, die gemeinsam 5 oder 10 Kilometer durch die Doppelstadt laufen. Die Stadtbrücke und Teile der Strecke sind dafür von 13 bis 21 Uhr gesperrt. Begleitet wird das Rennen durch eine außergewöhnliche Ausstellung. Thomas Spilarski vom Frankfurt Marketing sagte dazu gegenüber der Oderwelle:
3: Dank einer Förderung von der Euroregion haben wir eine Ausstellung konzipiert zum Thema Radsport in Frankfurt-Oder. Radsport in Frankfurt-Oder hat eine lange Geschichte und wir konnten ganz viele interessante Bilder und Fakten dazu recherchieren. Mithilfe des ehemaligen Leiters des Stadtarchivs, Rüdiger Targiel, wurde das konzipiert und entwickelt. Und diese Tafeln sind ja sehr viele, werden an dem Brückengelände zu der Sportveranstaltung erschienen und dann noch ein paar Wochen durch den Kultursommer zu sehen sein.
1: Diesen Donnerstag heißt es wieder Kultur in der Kapelle in Frankfurt-Oder. Zu Gast in der Wichern-Kapelle sind Peggy Luck und Thomas Strauch. Das Duo präsentiert ein poetisches Programm rund um die Liebe mit Musiktexten und besonderen Momenten. Beginn ist um 19 Uhr, der Eintritt ist frei. Spenden gehen an das Projekt Waldisbau im Wildpark der Wichern-Diakonie. Soweit das Neueste aus unserer Region. Aktuelles aus aller Welt wieder zur nächsten vollen Stunde in den Nachrichten der Oderwelle.

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3: Heute bleibt der Himmel zunächst bewölkt. Es regnet bei Temperaturen von 17 bis 21 Grad. Abends gibt es erneut Regen bei Temperaturen von 18 bis 19 Grad. Nachts bilden sich vereinzelt Wolken bei Tiefstemperaturen von 11 Grad. Morgen gibt es mehr Wolken als Sonne mit Höchstwerten um die 23 Grad.
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3: Wunderschönen guten Morgen, der Oderwelle Verkehrsservice. Heute gibt es aufgrund der Vorbereitungen für das Hansestadtfest Unterhering erste Vollsperrungen rund um die Bischofstraße und die Große Oderstraße. Ab Donnerstag ist dann das gesamte Festgebiet, darunter die Große Schanstraße, Bischofstraße, Regierungsstraße und die angrenzenden Straßen, komplett gesperrt. Es gilt überall ein absolutes Halteverbot bis zum Abbau. Bitte beachten Sie die Beschilderung und nutzen Sie möglichst Parkplätze außerhalb der Innenstadt sowie den öffentlichen Nahverkehr. Geblitzt wird heute noch, unter anderem im Buschmühlweg in Richtung Lossow. Die Oderwelle wünscht auf jeden Fall eine gute und sichere Fahrt.

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2: Im Studio Matthias Kajales. Die Hamas hat nach eigenen Angaben ihre Regierung im Gazastreifen aufgelöst. Israel bezeichnet den Schritt als Trick und fordert weiterhin die Entwaffnung der islamistischen Organisation. Diese ist Teil des Waffenruheabkommens, das auch einen weiteren Rückzug der israelischen Armee vorsieht. Kanada vergibt den größten Rüstungsauftrag seiner Geschichte an den Kieler Marineschiffsbauer TKMS. Das Unternehmen soll 12 moderne U-Boote für die kanadische Marine bauen. Das Auftragsvolumen liegt inklusive Wartung und Betrieb bei rund 62 Milliarden Euro. Für TKMS ist es der größte U-Boot-Auftrag der Firmengeschichte. Bundeskanzler Friedrich Merz von der CDU und Verteidigungsminister Boris Pistorius von der SPD begrüßten die Entscheidung als wichtiges Signal für die transatlantische Zusammenarbeit. Die Debatte um längere Ladenöffnungszeiten am Sonntag geht weiter. Nach den geplanten längeren Öffnungszeiten für Bäckereien und Konditoreien fordern Union und FDP mehr Freiheit für den gesamten Einzelhandel. Kirchen und Sozialverbände lehnen das ab und wollen den Sonntag als gemeinsamen Ruhetag erhalten. Belgien steht im Viertelfinale der Fußball-WM. Die Roten Teufel besiegten Mitgastgeber USA in Seattle deutlich mit 4:1. Überschattet worden war die Partie von der Aufhebung der Rotsperre für US-Stürmer Follarin Balogun. Im Viertelfinale trifft Belgien nun auf Europameister Spanien.
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2: Heute bleibt der Himmel zunächst bewölkt. Es regnet bei Temperaturen von 17 bis 21 Grad. Abends gibt es erneut Regen bei Temperaturen von 18 bis 19 Grad. Nachts bilden sich vereinzelt Wolken bei Tiefstemperaturen von 11 Grad. Morgen gibt es mehr Wolken als Sonne mit Höchstwerten um die 23 Grad.
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2: Wunderschönen guten Morgen, der Oderwelle Verkehrsservice. Heute gibt es aufgrund der Vorbereitungen für das Hansestadtfest Munterhering erste Vollsperrungen rund um die Bischofstraße und die Große Oderstraße. Ab Donnerstag ist dann das gesamte Festgebiet, darunter die Große Schanstraße, Bischofstraße, Regierungsstraße und die angrenzenden Straßen komplett gesperrt. Es gilt überall ein absolutes Halteverbot bis zum Abbau. Bitte beachten Sie die Beschilderung und nutzen Sie möglichst Parkplätze außerhalb der Innenstadt sowie den öffentlichen Nahverkehr. Geblitzt wird heute noch, unter anderem im Buschmühlweg in Richtung Lossow. Die Oderwelle wünscht auf jeden Fall eine gute und sichere Fahrt.
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1: Im Studio Matthias Kajalis, schönen guten Morgen. Die geplanten Einschränkungen auf der RE1-Strecke sorgen in Ostbrandenburg für Kritik. Kommunen, Unternehmen und Institutionen warnen vor den Folgen einer monatelangen Vollsperrung der wichtigen Verbindung zwischen Berlin und Frankfurt-Oder. Besonders ärgerlich, ausgerechnet zum Hansestadtfest Bunter Hering ist die Strecke aktuell massiv beeinträchtigt. Die Unterzeichner fordern von der Deutschen Bahn eine bessere Planung und einen zuverlässigen Ersatzverkehr. Pressesprecher der Stadt Frankfurt-Oder, Uwe Stieler, sagte dazu gegenüber der Oderwelle:
2: Das möchten wir zum Anlass nehmen, um hier noch einmal zu mahnen, dass die Abstimmungen zwischen der Bahn und den Anrainerkommunen der wichtigen RE1-Trasse besser laufen müssen. Deshalb haben die Stadt Frankfurt-Oder, die Stadt Fürstenwalde, die Stadt Eisenhüttenstadt, der Landkreis Oder-Spree, das Klinikum Frankfurt-Oder, die Europa-Universität Friatrina Frankfurt-Oder, die Osmab Holding AG, Alcaro, die Deutsche Rentenversicherung Berlin-Brandenburg, die IHK Ost-Brandenburg und Campus Hütte gemeinsam einen Aufruf gestartet, um hier noch einmal für einen Fahrgast- und wirtschaftsfreundlichen Umbau und eine fahrgast- und wirtschaftsfreundliche Sanierung der Trasse RE1 zu werben. Für uns heißt das, wir sind natürlich dafür, dass die Strecke des RE1 saniert und fit gemacht wird. Wir warnen aber weiterhin davor, im Zuge dieser Sanierung die Strecke RE1 für mehrere Monate komplett stillzulegen. Das führt zu einem Chaos auf dieser Strecke, zu unzumutbaren Belastungen für Pendler, für Reisende, für Studierende, für Schülerinnen und Schüler, für die Wirtschaftsunternehmen in der Region, in Ostbrandenburg und in Westpolen.
1: Diesen Mittwoch wird die Stadtbrücke zwischen Frankfurt-Oder und Swobice zur Sportbühne. Neben der internationalen Oder-Rundfahrt startet um 18.30 Uhr der 9. Lauf ohne Grenzen. Mehr als 300 Teilnehmerinnen und Teilnehmer werden erwartet, die gemeinsam 5 oder 10 Kilometer durch die Doppelstadt laufen. Die Stadtbrücke und Teile der Strecke sind dafür von 13 bis 21 Uhr gesperrt. Begleitet wird das Rennen durch eine außergewöhnliche Ausstellung. Thomas Spilarski vom Frankfurt Marketing sagte dazu gegenüber der Oderwelle:
3: Dank einer Förderung von der Euroregion haben wir eine Ausstellung konzipiert zum Thema Radsport in Frankfurt-Oder. Radsport in Frankfurt-Oder hat eine lange Geschichte und wir konnten ganz viele interessante Bilder und Fakten dazu recherchieren. Mithilfe des ehemaligen Leiters des Stadtarchivs, Rüdiger Targiel, wurde das konzipiert und entwickelt. Und diese Tafeln sind ja sehr viele, werden an dem Brückengelände zu der Sportveranstaltung erschienen und dann noch ein paar Wochen durch den Kultursommer zu sehen sein.
1: Diesen Donnerstag heißt es wieder Kultur in der Kapelle in Frankfurt-Oder. Zu Gast in der Wichern-Kapelle sind Peggy Luck und Thomas Strauch. Das Duo präsentiert ein poetisches Programm rund um die Liebe mit Musiktexten und besonderen Momenten. Beginn ist um 19 Uhr, der Eintritt ist frei. Spenden gehen an das Projekt Waldis Bau im Wildpark der Wichern-Diakonie. Soweit das Neueste aus unserer Region. Aktuelles aus aller Welt wieder zur nächsten vollen Stunde in den Nachrichten der Oderwelle.
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1: Heute bleibt der Himmel zunächst bewölkt. Es regnet bei Temperaturen von 17 bis 21 Grad. Abends gibt es erneut Regen bei Temperaturen von 18 bis 19 Grad. Nachts bilden sich vereinzelt Wolken bei Tiefstemperaturen von 11 Grad. Morgen gibt es mehr Wolken als Sonne mit Höchstwerten um die 23 Grad.
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1: Wunderschönen guten Morgen, der Oderwelle Verkehrsservice. Heute gibt es aufgrund der Vorbereitungen für das Hansestadtfest Munterhering erste Vollsperrungen rund um die Bischofstraße und die große Oderstraße. Ab Donnerstag ist dann das gesamte Festgebiet, darunter die große Schanstraße, Bischofstraße, Regierungsstraße und die angrenzenden Straßen komplett gesperrt. Es gilt überall ein absolutes Halteverbot bis zum Abbau. Bitte beachten Sie die Beschilderung und nutzen Sie möglichst Parkplätze außerhalb der Innenstadt sowie den öffentlichen Nahverkehr. Geblitzt wird heute noch, unter anderem im Buschmühlweg in Richtung Lossow. Die Oderwelle wünscht auf jeden Fall eine gute und sichere Fahrt.

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2: Im Studio Matthias Kajales. Die Hamas hat nach eigenen Angaben ihre Regierung im Gazastreifen aufgelöst. Israel bezeichnet den Schritt als Trick und fordert weiterhin die Entwaffnung der islamistischen Organisation. Diese ist Teil des Waffenruheabkommens, das auch einen weiteren Rückzug der israelischen Armee vorsieht. Kanada vergibt den größten Rüstungsauftrag seiner Geschichte an den Kieler Marineschiffsbauer TKMS. Das Unternehmen soll 12 moderne U-Boote für die kanadische Marine bauen. Das Auftragsvolumen liegt inklusive Wartung und Betrieb bei rund 62 Milliarden Euro. Für TKMS ist es der größte U-Boot-Auftrag der Firmengeschichte. Bundeskanzler Friedrich Merz von der CDU und Verteidigungsminister Boris Pistorius von der SPD begrüßten die Entscheidung als wichtiges Signal für die transatlantische Zusammenarbeit. Die Debatte um längere Ladenöffnungszeiten am Sonntag geht weiter. Nach den geplanten längeren Öffnungszeiten für Bäckereien und Konditoreien fordern Union und FDP mehr Freiheit für den gesamten Einzelhandel. Kirchen und Sozialverbände lehnen das ab und wollen den Sonntag als gemeinsamen Ruhetag erhalten. Belgien steht im Viertelfinale der Fußball-WM. Die Roten Teufel besiegten Mitgastgeber USA in Seattle deutlich mit 4:1. Überschattet worden war die Partie von der Aufhebung der Rotsperre für US-Stürmer Follarin Balogun. Im Viertelfinale trifft Belgien nun auf Europameister Spanien.
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2: Heute bleibt der Himmel zunächst bewölkt. Es regnet bei Temperaturen von 17 bis 21 Grad. Abends gibt es erneut Regen bei Temperaturen von 18 bis 19 Grad. Nachts bilden sich vereinzelt Wolken bei Tiefstemperaturen von 11 Grad. Morgen gibt es mehr Wolken als Sonne mit Höchstwerten um die 23 Grad.
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2: Wunderschönen guten Morgen, der Oderwelle Verkehrsservice. Heute gibt es aufgrund der Vorbereitungen für das Hansestadtfest Bunter Hering erste Vollsperrungen rund um die Bischofstraße und die Große Oderstraße. Ab Donnerstag ist dann das gesamte Festgebiet, darunter die Große Schanstraße, Bischofstraße, Regierungsstraße und die angrenzenden Straßen komplett gesperrt. Es gilt überall ein absolutes Halteverbot bis zum Abbau. Bitte beachten Sie die Beschilderung und nutzen Sie möglichst Parkplätze außerhalb der Innenstadt sowie den öffentlichen Nahverkehr. Geblitzt wird heute noch, unter anderem im Buschmühlenweg in Richtung Lossow. Die Oderwelle wünscht auf jeden Fall eine gute und sichere Fahrt.
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2: Im Studio Matthias Kajalis. Schönen guten Morgen. Die geplanten Einschränkungen auf der RE1-Strecke sorgen in Ostbrandenburg für Kritik. Kommunen, Unternehmen und Institutionen warnen vor den Folgen einer monatelangen Vollsperrung der wichtigen Verbindung zwischen Berlin und Frankfurt-Oder. Besonders ärgerlich, ausgerechnet zum Hansestadtfest Bunter Hering ist die Strecke aktuell massiv beeinträchtigt. Die Unterzeichner fordern von der Deutschen Bahn eine bessere Planung und einen zuverlässigen Ersatzverkehr. Pressesprecher der Stadt Frankfurt-Oder, Uwe Stieler, sagte dazu gegenüber der Oderwelle:
3: Das möchten wir zum Anlass nehmen, um hier noch einmal zu mahnen, dass die Abstimmungen zwischen der Bahn und den Anrainerkommunen der wichtigen RE1-Trasse besser laufen müssen. Deshalb haben die Stadt Frankfurt-Oder, die Stadt Fürstenwalde, die Stadt Eisenhüttenstadt, der Landkreis Oder-Spree, das Klinikum Frankfurt-Oder, die Europa-Universität Friatrina Frankfurt-Oder, die Osmab Holding AG, Alcaro, die Deutsche Rentenversicherung Berlin-Brandenburg, die IHK Ost-Brandenburg und Campus Hütte gemeinsam einen Aufruf gestartet, um hier noch einmal für einen Fahrgast- und wirtschaftsfreundlichen Umbau und eine fahrgast- und wirtschaftsfreundliche Sanierung der Trasse RE1 zu werben. Für uns heißt das, wir sind natürlich dafür, dass die Strecke des RE1 saniert und fit gemacht wird. Wir warnen aber weiterhin davor, im Zuge dieser Sanierung die Strecke RE1 für mehrere Monate komplett stillzulegen. Das führt zu einem Chaos auf dieser Strecke, zu unzumutbaren Belastungen für Pendler, für Reisende, für Studierende, für Schülerinnen und Schüler, für die Wirtschaftsunternehmen in der Region, in Ostbrandenburg und in Westpolen.
2: Diesen Mittwoch wird die Stadtbrücke zwischen Frankfurt-Oder und Swoobice zur Sportbühne. Neben der internationalen Oder-Rundfahrt startet um 18.30 Uhr der 9. Lauf ohne Grenzen. Mehr als 300 Teilnehmerinnen und Teilnehmer werden erwartet, die gemeinsam 5 oder 10 Kilometer durch die Doppelstadt laufen. Die Stadtbrücke und Teile der Strecke sind dafür von 13 bis 21 Uhr gesperrt. Begleitet wird das Rennen durch eine außergewöhnliche Ausstellung. Thomas Pilarski vom Frankfurt Marketing sagte dazu gegenüber der Oderwelle:
4: Dank einer Förderung von der Euroregion haben wir eine Ausstellung konzipiert zum Thema Radsport in Frankfurt-Oder. Radsport in Frankfurt-Oder hat eine lange Geschichte und wir konnten ganz viele interessante Bilder und Fakten dazu recherchieren. Mithilfe des ehemaligen Leiters des Stadtarchivs, Rüdiger Targiel, wurde das konzipiert und entwickelt. Und diese Tafeln sind ja sehr viele, werden an dem Brückengelände zu der Sportveranstaltung erschienen und dann noch ein paar Wochen durch den Kultursommer zu sehen sein.
2: Diesen Donnerstag heißt es wieder Kultur in der Kapelle in Frankfurt-Oder. Zu Gast in der Wichern-Kapelle sind Peggy Luck und Thomas Strauch. Das Duo präsentiert ein poetisches Programm rund um die Liebe mit Musiktexten und besonderen Momenten. Beginn ist um 19 Uhr, der Eintritt ist frei. Spenden gehen an das Projekt Waldisbau im Wildpark der Wichern-Diakonie. Soweit das Neueste aus unserer Region. Aktuelles aus aller Welt wieder zur nächsten vollen Stunde in den Nachrichten der Oderwelle.
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2: Heute bleibt der Himmel zunächst bewölkt. Es regnet bei Temperaturen von 17 bis 21 Grad. Abends gibt es erneut Regen bei Temperaturen von 18 bis 19 Grad. Nachts bilden sich vereinzelt Wolken bei Tiefstemperaturen von 11 Grad. Morgen gibt es mehr Wolken als Sonne mit Höchstwerten um die 23 Grad.
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2: Wunderschönen guten Morgen, der Oderwelle Verkehrsservice. Heute gibt es aufgrund der Vorbereitungen für das Hansestadtfest Bunter Hering erste Vollsperrungen rund um die Bischofstraße und die große Oderstraße. Ab Donnerstag gestern das gesamte Festgebiet, darunter die Große Scharnstraße, Bischofstraße, Regierungsstraße und die angrenzenden Straßen komplett gesperrt. Es gilt überall ein absolutes Halteverbot bis zum Abbau. Bitte beachten Sie die Beschilderung und nutzen Sie möglichst Parkplätze außerhalb der Innenstadt sowie den öffentlichen Nahverkehr. Geblitzt wird heute noch, unter anderem im Buschmühlweg in Richtung Lossow. Die Oderwelle wünscht auf jeden Fall eine gute und sichere Fahrt.

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2: Im Studio Matthias Kajales. Die Hamas hat nach eigenen Angaben ihre Regierung im Gazastreifen aufgelöst. Israel bezeichnet den Schritt als Trick und fordert weiterhin die Entwaffnung der islamistischen Organisation. Diese ist Teil des Waffenruheabkommens, das auch einen weiteren Rückzug der israelischen Armee vorsieht. Kanada vergibt den größten Rüstungsauftrag seiner Geschichte an den Kieler Marineschiffsbauer TKMS. Das Unternehmen soll 12 moderne U-Boote für die kanadische Marine bauen. Das Auftragsvolumen liegt inklusive Wartung und Betrieb bei rund 62 Milliarden Euro. Für TKMS ist es der größte U-Boot-Auftrag der Firmengeschichte. Bundeskanzler Friedrich Merz von der CDU und Verteidigungsminister Boris Pistorius von der SPD begrüßten die Entscheidung als wichtiges Signal für die transatlantische Zusammenarbeit. Die Debatte um längere Ladenöffnungszeiten am Sonntag geht weiter. Nach den geplanten längeren Öffnungszeiten für Bäckereien und Konditoreien fordern Union und FDP mehr Freiheit für den gesamten Einzelhandel. Kirchen und Sozialverbände lehnen das ab und wollen den Sonntag als gemeinsamen Ruhetag erhalten. Belgien steht im Viertelfinale der Fußball-WM. Die Roten Teufel besiegten Mitgastgeber USA in Seattle deutlich mit 4:1. Überschattet worden war die Partie von der Aufhebung der Rotsperre für US-Stürmer Follarin Balogun. Im Viertelfinale trifft Belgien nun auf Europameister Spanien.
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2: Heute bleibt der Himmel zunächst bewölkt. Es regnet bei Temperaturen von 17 bis 21 Grad. Abends gibt es erneut Regen bei Temperaturen von 18 bis 19 Grad. Nachts bilden sich vereinzelt Wolken bei Tiefstemperaturen von 11 Grad. Morgen gibt es mehr Wolken als Sonne mit Höchstwerten um die 23 Grad.
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2: Der Oderwelle Verkehrsservice. Heute gibt es aufgrund der Vorbereitungen für das Hansestadtfest Unterhering erste Vollsperrungen rund um die Bischofstraße und die Große Oderstraße. Ab übermorgen, also Donnerstag, ist das gesamte Festgebiet, darunter die Große Schanstraße, Bischofstraße, Regierungsstraße und die angrenzenden Straßen, komplett gesperrt. Es gilt überall ein absolutes Halteverbot bis zum Abbau. Bitte beachten Sie die Beschilderung und nutzen Sie möglichst Parkplätze außerhalb der Innenstadt sowie den öffentlichen Nahverkehr. Geblitzt wird heute noch unter anderem im Buschmühlenweg in Richtung Lossow.

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1: Im Studio Matthias Kajades, schönen guten Tag. Die geplanten Einschränkungen auf der RE1-Strecke sorgen in Ostbrandenburg für Kritik. Kommunen, Unternehmen und Institutionen warnen vor den Folgen einer monatelangen Vollsperrung der wichtigen Verbindung zwischen Berlin und Frankfurt-Oder. Besonders ärgerlich, ausgerechnet zum Hansestadtfest Bunter Hering ist die Strecke aktuell massiv beeinträchtigt. Die Unterzeichner fordern von der Deutschen Bahn eine bessere Planung und einen zuverlässigen Ersatzverkehr. Pressesprecher der Stadt Frankfurt-Oder, Uwe Stieler, sagte dazu gegenüber der Oderwelle:
2: Das möchten wir zum Anlass nehmen, um hier noch einmal zu mahnen, dass die Abstimmungen zwischen der Bahn und den Anrainerkommunen der wichtigen RE1-Trasse besser laufen müssen. Deshalb haben die Stadt Frankfurt-Oder, die Stadt Fürstenwalde, die Stadt Eisenhüttenstadt, der Landkreis Oder-Spree, das Klinikum Frankfurt-Oder, die Europa-Universität Friatrina Frankfurt-Oder, die Osmab Holding AG, Alcaro, die Deutsche Rentenversicherung Berlin-Brandenburg, die IHK Ost-Brandenburg und Campus Hütte gemeinsam einen Aufruf gestartet, um hier noch einmal für einen fahrgast- und wirtschaftsfreundlichen Umbau und eine fahrgast- und wirtschaftsfreundliche Sanierung der Trasse RE1 zu werben. Für uns heißt das, wir sind natürlich dafür, dass die Strecke des RE1 saniert und fit gemacht wird. Wir warnen aber weiterhin davor, im Zuge dieser Sanierung die Strecke RE1 für mehrere Monate komplett stillzulegen. Das führt zu einem Chaos auf dieser Strecke, zu unzumutbaren Belastungen für Pendler, für Reisende, für Studierende, für Schülerinnen und Schüler, für die Wirtschaftsunternehmen in der Region, in Ostbrandenburg und in Westpolen.
1: Diesen Mittwoch wird die Stadtbrücke zwischen Frankfurt-Oder und Swobice zur Sportbühne. Neben der internationalen Oder-Rundfahrt startet um 18.30 Uhr der 9. Lauf ohne Grenzen. Mehr als 300 Teilnehmerinnen und Teilnehmer werden erwartet, die gemeinsam 5 oder 10 Kilometer durch die Doppelstadt laufen. Die Stadtbrücke und Teile der Strecke sind dafür von 13 bis 21 Uhr gesperrt. Begleitet wird das Rennen durch eine außergewöhnliche Ausstellung. Thomas Spilarski vom Frankfurt Marketing sagte dazu gegenüber der Oderwelle:
3: Dank einer Förderung von der Euroregion haben wir eine Ausstellung konzipiert zum Thema Radsport in Frankfurt-Oder. Radsport in Frankfurt-Oder hat eine lange Geschichte und wir konnten ganz viele interessante Bilder und Fakten dazu recherchieren. Mithilfe des ehemaligen Leiters des Stadtarchivs, Rüdiger Targiel, wurde das konzipiert und entwickelt. Und diese Tafeln sind ja sehr viele, werden an dem Brückengelände zu der Sportveranstaltung erschienen und dann noch ein paar Wochen durch den Kultursommer zu sehen sein.
1: Diesen Donnerstag heißt es wieder Kultur in der Kapelle in Frankfurt-Oder. Zu Gast in der Wichern-Kapelle sind Peggy Luck und Thomas Strauch. Das Duo präsentiert ein poetisches Programm rund um die Liebe mit Musik, Texten und besonderen Momenten. Beginn ist um 19 Uhr, der Eintritt ist frei. Spenden gehen an das Projekt Waldis Bau im Wildpark der Wichern-Diakonie. Soweit das Neueste aus unserer Region. Aktuelles aus aller Welt wieder zur nächsten vollen Stunde in den Nachrichten der Oderwelle.
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2: Im Studio Matthias Kajales. Die Hamas hat nach eigenen Angaben ihre Regierung im Gazastreifen aufgelöst. Israel bezeichnet den Schritt als Trick und fordert weiterhin die Entwaffnung der islamistischen Organisation. Diese ist Teil des Waffenruheabkommens, das auch einen weiteren Rückzug der israelischen Armee vorsieht. Kanada vergibt den größten Rüstungsauftrag seiner Geschichte an den Kieler Marineschiffsbauer TKMS. Das Unternehmen soll 12 moderne U-Boote für die kanadische Marine bauen. Das Auftragsvolumen liegt inklusive Wartung und Betrieb bei rund 62 Milliarden Euro. Für TKMS ist es der größte U-Boot-Auftrag der Firmengeschichte. Bundeskanzler Friedrich Merz von der CDU und Verteidigungsminister Boris Pistorius von der SPD begrüßten die Entscheidung als wichtiges Signal für die transatlantische Zusammenarbeit. Die Debatte um längere Ladenöffnungszeiten am Sonntag geht weiter. Nach den geplanten längeren Öffnungszeiten für Bäckereien und Konditoreien fordern Union und FDP mehr Freiheit für den gesamten Einzelhandel. Kirchen und Sozialverbände lehnen das ab und wollen den Sonntag als gemeinsamen Ruhetag erhalten. Belgien steht im Viertelfinale der Fußball-WM. Die Roten Teufel besiegten Mitgastgeber USA in Seattle deutlich mit 4:1. Überschattet worden war die Partie von der Aufhebung der Rotsperre für US-Stürmer Follarin Balogun. Im Viertelfinale trifft Belgien nun auf Europameister Spanien.
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2: Heute bleibt der Himmel zunächst bewölkt. Es regnet bei Temperaturen von 17 bis 21 Grad. Abends gibt es erneut Regen bei Temperaturen von 18 bis 19 Grad. Nachts bilden sich vereinzelt Wolken bei Tiefstemperaturen von 11 Grad. Morgen gibt es mehr Wolken als Sonne mit Höchstwerten um die 23 Grad.
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2: Der Oderwelle Verkehrsservice. Heute gibt es aufgrund der Vorbereitungen für das Hansestadtfest Bunter Hering erste Vollsperrungen rund um die Bischofsstraße und die Große Oderstraße. Ab übermorgen, also Donnerstag, ist das gesamte Festgebiet, darunter die Große Schanstraße, Bischofsstraße, Regierungsstraße und die angrenzenden Straßen, komplett gesperrt. Es gilt überall ein absolutes Halteverbot bis zum Abbau. Bitte beachten Sie die Beschilderung und nutzen Sie möglichst Parkplätze außerhalb der Innenstadt sowie den öffentlichen Nahverkehr. Geblitzt wird heute noch unter anderem im Buschmühlenweg in Richtung Lossow.

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1: Im Studio Matthias Kajaris, schönen guten Tag. Die geplanten Einschränkungen auf der RE1-Strecke sorgen in Ostbrandenburg für Kritik. Kommunen, Unternehmen und Institutionen warnen vor den Folgen einer monatelangen Vollsperrung der wichtigen Verbindung

0: zwischen Berlin und Frankfurt-Oder. Besonders ärgerlich, ausgerechnet zum Hansestadtfest Bunter Hering ist die Strecke aktuell massiv beeinträchtigt. Die Unterzeichner fordern von der Deutschen Bahn eine bessere Planung und einen zuverlässigen Ersatzverkehr. Pressesprecher der Stadt Frankfurt-Oder, Uwe Stieler, sagte dazu gegenüber der Oderwelle:
1: Das möchten wir zum Anlass nehmen, um hier noch einmal zu mahnen, dass die Abstimmungen zwischen der Bahn und den Anrainerkommunen der wichtigen RE1-Trasse besser laufen müssen. Deshalb haben die Stadt Frankfurt-Oder, die Stadt Fürstenwalde, die Stadt Eisenhüttenstadt, der Landkreis Oder-Spree, das Klinikum Frankfurt-Oder, die Europa-Universität Friatrina Frankfurt-Oder, die Osmab Holding AG, Alcaro, die Deutsche Rentenversicherung Berlin-Brandenburg, die IHK Ost-Brandenburg und Campus Hütte gemeinsam einen Aufruf gestartet, um hier noch einmal für einen fahrgast- und wirtschaftsfreundlichen Umbau und eine fahrgast- und wirtschaftsfreundliche Sanierung der Trasse RE1 zu werben. Für uns heißt das, wir sind natürlich dafür, dass die Strecke des RE1 saniert und fit gemacht wird. Wir warnen aber weiterhin davor, im Zuge dieser Sanierung die Strecke RE1 für mehrere Monate komplett stillzulegen. Das führt zu einem Chaos auf dieser Strecke, zu unzumutbaren Belastungen für Pendler, für Reisende, für Studierende, für Schülerinnen und Schüler, für die Wirtschaftsunternehmen in der Region, in Ostbrandenburg und in Westpolen.
0: Diesen Mittwoch wird die Stadtbrücke zwischen Frankfurt-Oder und Swubice zur Sportbühne. Neben der internationalen Oder-Rundfahrt startet um 18.30 Uhr der 9. Lauf ohne Grenzen. Mehr als 300 Teilnehmerinnen und Teilnehmer werden erwartet, die gemeinsam 5 oder 10 Kilometer durch die Doppelstadt laufen. Die Stadtbrücke und Teile der Strecke sind dafür von 13 bis 21 Uhr gesperrt. Begleitet wird das Rennen durch eine außergewöhnliche Ausstellung. Thomas Pilarski vom Frankfurt Marketing sagte dazu gegenüber der Oderwelle:
2: Dank einer Förderung von der Euroregion haben wir eine Ausstellung konzipiert zum Thema Radsport in Frankfurt-Oder. Radsport in Frankfurt-Oder hat eine lange Geschichte und wir konnten ganz viele interessante Bilder und Fakten dazu recherchieren. Mithilfe des ehemaligen Leiters des Stadtarchivs, Rüdiger Targiel, wurde das konzipiert und entwickelt. Und diese Tafel sind ja sehr viele, werden an dem Brückengelände zu der Sportveranstaltung erschienen und dann noch ein paar Wochen durch den Kultursommer zu sehen sein.
0: Diesen Donnerstag heißt es wieder Kultur in der Kapelle in Frankfurt-Oder. Zu Gast in der Wichern-Kapelle sind Peggy Luck und Thomas Strauch. Das Duo präsentiert ein poetisches Programm rund um die Liebe mit Musiktexten und besonderen Momenten. Beginn ist um 19 Uhr, der Eintritt ist frei. Spenden gehen an das Projekt Waldisbau im Wildpark der Wichern-Diakonie. Soweit das Neueste aus unserer Region. Aktuell ist aus aller Welt wieder zur nächsten vollen Stunde in den Nachrichten der Oderwelle.
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2: Im Studio Matthias Kajales. Die Hamas hat nach eigenen Angaben ihre Regierung im Gazastreifen aufgelöst. Israel bezeichnet den Schritt als Trick und fordert weiterhin die Entwaffnung der islamistischen Organisation. Diese ist Teil des Waffenruheabkommens, das auch einen weiteren Rückzug der israelischen Armee vorsieht. Kanada vergibt den größten Rüstungsauftrag seiner Geschichte an den Kieler Marineschiffsbauer TKMS. Das Unternehmen soll 12 moderne U-Boote für die kanadische Marine bauen. Das Auftragsvolumen liegt inklusive Wartung und Betrieb bei rund 62 Milliarden Euro. Für TKMS ist es der größte U-Boot-Auftrag der Firmengeschichte. Bundeskanzler Friedrich Merz von der CDU und Verteidigungsminister Boris Pistorius von der SPD begrüßten die Entscheidung als wichtiges Signal für die transatlantische Zusammenarbeit. Die Debatte um längere Ladenöffnungszeiten am Sonntag geht weiter. Nach den geplanten längeren Öffnungszeiten für Bäckereien und Konditoreien fordern Union und FDP mehr Freiheit für den gesamten Einzelhandel. Kirchen und Sozialverbände lehnen das ab und wollen den Sonntag als gemeinsamen Ruhetag erhalten. Belgien steht im Viertelfinale der Fußball-WM. Die Roten Teufel besiegten Mitgastgeber USA in Seattle deutlich mit 4:1. Überschattet worden war die Partie von der Aufhebung der Rotsperre für US-Stürmer Follarin Balogun. Im Viertelfinale trifft Belgien nun auf Europameister Spanien.
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2: Heute bleibt der Himmel zunächst bewölkt. Es regnet bei Temperaturen von 17 bis 21 Grad. Abends gibt es erneut Regen bei Temperaturen von 18 bis 19 Grad. Nachts bilden sich vereinzelt Wolken bei Tiefstemperaturen von 11 Grad. Morgen gibt es mehr Wolken als Sonne mit Höchstwerten um die 23 Grad.
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2: Der Oderwelle Verkehrsservice. Heute gibt es aufgrund der Vorbereitungen für das Hansestadtfest Unterhering erste Vollsperrungen rund um die Bischofstraße und die Große Oderstraße. Ab übermorgen, also Donnerstag, ist das gesamte Festgebiet, darunter die Große Schanstraße, Bischofstraße, Regierungsstraße und die angrenzenden Straßen, komplett gesperrt. Es gilt überall ein absolutes Halteverbot bis zum Abbau. Bitte beachten Sie die Beschilderung und nutzen Sie möglichst Parkplätze außerhalb der Innenstadt sowie den öffentlichen Nahverkehr. Geblitzt wird heute noch unter anderem im Buschmühlenweg in Richtung Lossow.

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1: Im Studio Matthias Kajaris. Schönen guten Tag. Die geplanten Einschränkungen auf der RE1-Strecke sorgen in Ostbrandenburg für Kritik. Kommunen, Unternehmen und Institutionen warnen vor den Folgen einer monatelangen Vollsperrung der wichtigen Verbindung zwischen Berlin und Frankfurt-Oder. Besonders ärgerlich, ausgerechnet zum Hansestadtfest Bunter Hering ist die Strecke aktuell massiv beeinträchtigt. Die Unterzeichner fordern von der Deutschen Bahn eine bessere Planung und einen zuverlässigen Ersatzverkehr. Pressesprecher der Stadt Frankfurt-Oder, Uwe Stieler, sagte dazu gegenüber der Oderwelle:
2: Das möchten wir zum einen.

0: Anlass nehmen, um hier noch einmal zu mahnen, dass die Abstimmungen zwischen der Bahn und den Anrainerkommunen der wichtigen RE1-Trasse besser laufen müssen. Deshalb haben die Stadt Frankfurt-Oder, die Stadt Fürstenwalde, die Stadt Eisenhüttenstadt, der Landkreis Oder-Spree, das Klinikum Frankfurt-Oder, die Europa-Universität Friatrina Frankfurt-Oder, die Osmab Holding AG, Alcaro, die Deutsche Rentenversicherung Berlin-Brandenburg, die IHK Ost-Brandenburg und Campus Hütte gemeinsam einen Aufruf gestartet, um hier noch einmal für einen fahrgast- und wirtschaftsfreundlichen Umbau und eine fahrgast- und wirtschaftsfreundliche Sanierung der Trasse RE1 zu werben. Für uns heißt das, wir sind natürlich dafür, dass die Strecke des RE1 saniert und fit gemacht wird. Wir warnen aber weiterhin davor, im Zuge dieser Sanierung die Strecke RE1 für mehrere Monate komplett stillzulegen. Das führt zu einem Chaos auf dieser Strecke, zu unzumutbaren Belastungen für Pendler, für Reisende, für Studierende, für Schülerinnen und Schüler, für die Wirtschaftsunternehmen in der Region. In Ostbrandenburg und in Westpolen.
1: Diesen Mittwoch wird die Stadtbrücke zwischen Frankfurt-Oder und Swobice zur Sportbühne. Neben der internationalen Oder-Rundfahrt startet um 18.30 Uhr der 9. Lauf ohne Grenzen. Mehr als 300 Teilnehmerinnen und Teilnehmer werden erwartet, die gemeinsam 5 oder 10 Kilometer durch die Doppelstadt laufen. Die Stadtbrücke und Teile der Strecke sind dafür von 13 bis 21 Uhr gesperrt. Begleitet wird das Rennen durch eine außergewöhnliche Ausstellung. Thomas Spilarski vom Frankfurt Marketing sagte dazu gegenüber der Oderwelle:
2: Dank einer Förderung von der Euroregion haben wir eine Ausstellung konzipiert zum Thema Radsport in Frankfurt-Oder. Radsport in Frankfurt-Oder hat eine lange Geschichte und wir konnten ganz viele interessante Bilder und Fakten dazu recherchieren. Mithilfe des ehemaligen Leiters des Stadtarchivs, Rüdiger Targiel, wurde das konzipiert und entwickelt. Und diese Tafel sind ja sehr viele, werden an dem Brückengelände zu der Sportveranstaltung erschienen und dann noch ein paar Wochen durch den Kultursommer zu sehen sein.
1: Diesen Donnerstag heißt es wieder Kultur in der Kapelle in Frankfurt-Oder. Zu Gast in der Wichern-Kapelle sind Peggy Luck und Thomas Strauch. Das Duo präsentiert ein poetisches Programm rund um die Liebe mit Musiktexten und besonderen Momenten. Beginn ist um 19 Uhr, der Eintritt ist frei. Spenden gehen an das Projekt Waldis Bau im Wildpark der Wichern-Diakonie. Soweit das Neueste aus unserer Region. Aktuell ist aus aller Welt wieder zur nächsten vollen Stunde in den Nachrichten der Oderwelle.
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2: Im Studio Matthias Kajales. Die Hamas hat nach eigenen Angaben ihre Regierung im Gazastreifen aufgelöst. Israel bezeichnet den Schritt als Trick und fordert weiterhin die Entwaffnung der islamistischen Organisation. Diese ist Teil des Waffenruheabkommens, das auch einen weiteren Rückzug der israelischen Armee vorsieht. Kanada vergibt den größten Rüstungsauftrag seiner Geschichte an den Kieler Marineschiffsbauer TKMS. Das Unternehmen soll 12 moderne U-Boote für die kanadische Marine bauen. Das Auftragsvolumen liegt inklusive Wartung und Betrieb bei rund 62 Milliarden Euro. Für TKMS ist es der größte U-Boot-Auftrag der Firmengeschichte. Bundeskanzler Friedrich Merz von der CDU und Verteidigungsminister Boris Pistorius von der SPD begrüßten die Entscheidung als wichtiges Signal für die transatlantische Zusammenarbeit. Die Debatte um längere Ladenöffnungszeiten am Sonntag geht weiter. Nach den geplanten längeren Öffnungszeiten für Bäckereien und Konditoreien fordern Union und FDP mehr Freiheit für den gesamten Einzelhandel. Kirchen und Sozialverbände lehnen das ab und wollen den Sonntag als gemeinsamen Ruhetag erhalten. Belgien steht im Viertelfinale der Fußball-WM. Die Roten Teufel besiegten Mitgastgeber USA in Seattle deutlich mit 4:1. Überschattet worden war die Partie von der Aufhebung der Rotsperre für US-Stürmer Follarin Balogun. Im Viertelfinale trifft Belgien nun auf Europameister Spanien.
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2: Heute bleibt der Himmel zunächst bewölkt. Es regnet bei Temperaturen von 17 bis 21 Grad. Abends gibt es erneut Regen bei Temperaturen von 18 bis 19 Grad. Nachts bilden sich vereinzelt Wolken bei Tiefstemperaturen von 11 Grad. Morgen gibt es mehr Wolken als Sonne mit Höchstwerten um die 23 Grad.
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2: Der Oderwelle Verkehrsservice. Heute gibt es aufgrund der Vorbereitungen für das Hansestadtfest Bunter Hering erste Vollsperrungen rund um die Bischofsstraße und die Große Oderstraße. Ab übermorgen, also Donnerstag, ist das gesamte Festgebiet, darunter die Große Schanstraße, Bischofsstraße, Regierungsstraße und die angrenzenden Straßen, komplett gesperrt. Es gilt überall ein absolutes Halteverbot bis zum Abbau. Bitte beachten Sie die Beschilderung und nutzen Sie möglichst Parkplätze außerhalb der Innenstadt sowie den öffentlichen Nahverkehr. Geblitzt wird heute noch unter anderem im Buschmühlenweg in Richtung Lossow.
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1: Im Studio Matthias Kajaris. Schönen guten Tag. Die geplanten Einschränkungen auf der RE1-Strecke sorgen in Ostbrandenburg für Kritik. Kommunen, Unternehmen und Institutionen warnen vor den Folgen einer monatelangen Vollsperrung der wichtigen Verbindung zwischen Berlin und Frankfurt-Oder. Besonders ärgerlich, ausgerechnet zum Hansestadtfest Bunter Hering ist die Strecke aktuell massiv beeinträchtigt. Die Unterzeichner fordern von der Deutschen Bahn eine bessere Planung und einen zuverlässigen Ersatzverkehr. Pressesprecher der Stadt Frankfurt-Oder, Uwe Stieler, sagte dazu gegenüber der Oderwelle:
2: Das möchten wir zum Anlass nehmen, um hier noch einmal zu mahnen, dass die Abstimmungen zwischen der Bahn und den Anrainerkommunen der wichtigen RE1-Trasse besser laufen müssen. Deshalb haben die Stadt Frankfurt-Oder, die Stadt Fürstenwalde, die Stadt Eisenhüttenstadt, der Landkreis Oder-Spree, das Klinikum Frankfurt-Oder, die Europa-Universität Friatrina Frankfurt-Oder, die Osmab Holding AG, Alcaro, die Deutsche Rentenversicherung Berlin-Brandenburg, die IHK Ost-Brandenburg und Campus Hütte gemeinsam einen Aufruf gestartet, um hier noch einmal für einen Fahrgast- und wirtschaftsfreundlichen Umbau und eine fahrgast- und wirtschaftsfreundliche Sanierung der Trasse RE1 zu werben. Für uns heißt das, wir sind natürlich dafür, dass die Strecke des RE1 saniert und fit gemacht wird. Wir warnen aber weiterhin davor, im Zuge dieser Sanierung die Strecke RE1 für mehrere Monate komplett stillzulegen. Das führt zu einem Chaos auf dieser Strecke, zu unzumutbaren Belastungen für Pendler, für Reisende, für Studierende, für Schülerinnen und Schüler, für die Wirtschaftsunternehmen in der Region, in Ostbrandenburg und in Westpolen.

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3: Im Studio Matthias Kajales.
4: Die Hamas hat nach eigenen Angaben ihre Regierung im Gazastreifen aufgelöst. Israel bezeichnet den Schritt als Trick und fordert weiterhin die Entwaffnung der islamistischen Organisation. Diese ist Teil des Waffenruheabkommens, das auch einen weiteren Rückzug der israelischen Armee vorsieht. Kanada vergibt den größten Rüstungsauftrag seiner Geschichte an den Kieler Marineschiffsbauer TKMS. Das Unternehmen soll 12 moderne U-Boote für die kanadische Marine bauen. Das Auftragsvolumen liegt inklusive Wartung und Betrieb bei rund 62 Milliarden Euro. Für TKMS ist es der größte U-Boot-Auftrag der Firmengeschichte. Bundeskanzler Friedrich Merz von der CDU und Verteidigungsminister Boris Pistorius von der SPD begrüßten die Entscheidung als wichtiges Signal für die transatlantische Zusammenarbeit. Die Debatte um längere Ladenöffnungszeiten am Sonntag geht weiter. Nach den geplanten längeren Öffnungszeiten für Bäckereien und Konditoreien fordern Union und FDP mehr Freiheit für den gesamten Einzelhandel. Kirchen und Sozialverbände lehnen das ab und wollen den Sonntag als gemeinsamen Ruhetag erhalten. Belgien steht im Viertelfinale der Fußball-WM. Die Roten Teufel besiegten Mitgastgeber USA in Seattle deutlich mit 4:1. Überschattet worden war die Partie von der Aufhebung der Rotsperre für US-Stürmer Follarin Balogun. Im Viertelfinale trifft Belgien nun auf Europameister Spanien.
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4: Heute bleibt der Himmel zunächst bewölkt. Es regnet bei Temperaturen von 17 bis 21 Grad. Abends gibt es erneut Regen bei Temperaturen von 18 bis 19 Grad. Nachts bilden sich vereinzelt Wolken bei Tiefstemperaturen von 11 Grad. Morgen gibt es mehr Wolken als Sonne mit Höchstwerten um die 23 Grad.
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4: Der Oderwelle Verkehrsservice. Heute gibt es aufgrund der Vorbereitungen für das Hansestadtfest Bunter Hering erste Vollsperrungen rund um die Bischofstraße und die Große Oderstraße. Ab übermorgen, also Donnerstag, ist das gesamte Festgebiet, darunter die Große Schanstraße, Bischofstraße, Regierungsstraße und die angrenzenden Straßen, komplett gesperrt. Es gilt überall ein absolutes Halteverbot bis zum Abbau. Bitte beachten Sie die Beschilderung und nutzen Sie möglichst Parkplätze außerhalb der Innenstadt sowie den öffentlichen Nahverkehr. Geblitzt wird heute noch unter anderem im Buschmühlenweg in Richtung Lossow.
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1: Im Studio Matthias Kajaris. Schönen guten Tag. Die geplanten Einschränkungen auf der RE1-Strecke sorgen in Ostbrandenburg für Kritik. Kommunen, Unternehmen und Institutionen warnen vor den Folgen einer monatelangen Vollsperrung der wichtigen Verbindung zwischen Berlin und Frankfurt-Oder. Besonders ärgerlich, ausgerechnet zum Hansestadtfest Bunter Hering ist die Strecke aktuell massiv beeinträchtigt. Die Unterzeichner fordern von der Deutschen Bahn eine bessere Planung und einen zuverlässigen Ersatzverkehr. Pressesprecher der Stadt Frankfurt-Oder, Uwe Stieler, sagte dazu gegenüber der Oderwelle:
2: Das möchten wir zum Anlass nehmen, um hier noch einmal zu mahnen, dass die Abstimmungen zwischen der Bahn und den Anrainerkommunen der wichtigen RE1-Trasse besser laufen müssen. Deshalb haben die Stadt Frankfurt-Oder, die Stadt Fürstenwalde, die Stadt Eisenhüttenstadt, der Landkreis Oder-Spree, das Klinikum Frankfurt-Oder, die Europa-Universität Friatrina Frankfurt-Oder, die Osmab Holding AG, Alcaro, die Deutsche Rentenversicherung Berlin-Brandenburg, die IHK Ost-Brandenburg und Campus Hütte gemeinsam einen Aufruf gestartet, um hier noch einmal für einen Fahrgast- und wirtschaftsfreundlichen Umbau und eine fahrgast- und wirtschaftsfreundliche Sanierung der Trasse RE1 zu werben. Für uns heißt das, wir sind natürlich dafür, dass die Strecke des RE1 saniert und fit gemacht wird. Wir warnen aber weiterhin davor, im Zuge dieser Sanierung die Strecke RE1 für mehrere Monate komplett stillzulegen. Das führt zu einem Chaos auf dieser Strecke, zu unzumutbaren Belastungen für Pendler, für Reisende, für Studierende, für Schülerinnen und Schüler, für die Wirtschaftsunternehmen in der Region, in Ostbrandenburg und in Westpolen.
1: Diesen Mittwoch wird die Stadtbrücke zwischen Frankfurt-Oder und Swobice zur Sportbühne. Neben der internationalen Oder-Rundfahrt startet um 18.30 Uhr der 9. Lauf ohne Grenzen. Mehr als 300 Teilnehmerinnen und Teilnehmer werden erwartet, die gemeinsam 5 oder 10 Kilometer durch die Doppelstadt laufen. Die Stadtbrücke und Teile der Strecke sind dafür von 13 bis 21 Uhr gesperrt. Begleitet wird das Rennen durch eine außergewöhnliche Ausstellung. Thomas Spilarski vom Frankfurt Marketing sagte dazu gegenüber der Oderwelle:
3: Dank einer Förderung von der Euroregion haben wir eine Ausstellung konzipiert zum Thema Radsport in Frankfurt-Oder. Radsport in Frankfurt-Oder hat eine lange Geschichte und wir konnten ganz viele interessante Bilder und Fakten dazu recherchieren. Mithilfe des ehemaligen Leiters des Stadtarchivs, Rüdiger Targiel, wurde das konzipiert und entwickelt. Und diese Tafeln sind ja sehr viele, werden an dem Brückengelände zu der Sportveranstaltung erschienen und dann noch ein paar Wochen durch den Kultursommer zu sehen sein.
1: Diesen Donnerstag heißt es wieder Kultur in der Kapelle in Frankfurt-Oder. Zu Gast in der Wichern-Kapelle sind Peggy Luck und Thomas Strauch. Das Duo präsentiert ein poetisches Programm rund um die Liebe mit Musik, Texten und besonderen Momenten. Beginn ist um 19 Uhr, der Eintritt ist frei. Spenden gehen an das Projekt Waldisbau im Wildpark der Wichern-Diakonie. Soweit das Neueste aus unserer Region. Aktuelles aus aller Welt wieder zur nächsten vollen Stunde in den Nachrichten der Oderwelle.
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3: Im Studio Matthias Kajales.
4: Die Hamas hat nach eigenen Angaben ihre Regierung im Gazastreifen aufgelöst. Israel bezeichnet den Schritt als Trick und fordert weiterhin die Entwaffnung der islamistischen Organisation. Diese ist Teil des Waffenruheabkommens, das auch einen weiteren Rückzug der israelischen Armee vorsieht. Kanada vergibt den größten Rüstungsauftrag seiner Geschichte an den Kieler Marineschiffsbauer TKMS. Das Unternehmen soll 12 moderne U-Boote für die kanadische Marine bauen. Das Auftragsvolumen liegt inklusive Wartung und Betrieb bei rund 62 Milliarden Euro. Für TKMS ist es der größte U-Boot-Auftrag der Firmengeschichte. Bundeskanzler Friedrich Merz von der CDU und Verteidigungsminister Boris Pistorius von der SPD begrüßten die Entscheidung als wichtiges Signal für die transatlantische Zusammenarbeit. Die Debatte um längere Ladenöffnungszeiten am Sonntag geht weiter. Nach den geplanten längeren Öffnungszeiten für Bäckereien und Konditoreien fordern Union und FDP mehr Freiheit für den gesamten Einzelhandel. Kirchen und Sozialverbände lehnen das ab und wollen den Sonntag als gemeinsamen Ruhetag erhalten. Belgien steht im Viertelfinale der Fußball-WM. Die Roten Teufel besiegten Mitgastgeber USA in Seattle deutlich mit 4:1. Überschattet worden war die Partie von der Aufhebung der Rotsperre für US-Stürmer Follerin Balogun. Im Viertelfinale trifft Belgien nun auf Europameister Spanien.
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4: Heute bleibt der Himmel zunächst bewölkt. Es regnet bei Temperaturen von 17 bis 21 Grad. Abends gibt es erneut Regen bei Temperaturen von 18 bis 19 Grad. Nachts bilden sich vereinzelt Wolken bei Tiefstemperaturen von 11 Grad. Morgen gibt es mehr Wolken als Sonne mit Höchstwerten um die 23 Grad.
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4: Der Oderwelle Verkehrsservice. Heute gibt es aufgrund der Vorbereitungen für das Hansestadtfest Bunter Hering erste Vollsperrungen rund um die Bischofstraße und die Große Oderstraße. Ab übermorgen, also Donnerstag, ist das gesamte Festgebiet, darunter die Große Schanstraße, Bischofstraße, Regierungsstraße und die angrenzenden Straßen, komplett gesperrt. Es gilt überall ein absolutes Halteverbot bis zum Abbau. Bitte beachten Sie die Beschilderung und nutzen Sie möglichst Parkplätze außerhalb der Innenstadt sowie den öffentlichen Nahverkehr. Geblitzt wird heute noch unter anderem im Buschmühlenweg in Richtung Glossow.

0: E1 zu werben. Für uns heißt das, wir sind natürlich dafür, dass die Strecke des RE1 saniert und fit gemacht wird. Wir warnen aber weiterhin davor, im Zuge dieser Sanierung die Strecke RE1 für mehrere Monate komplett stillzulegen. Das führt zu einem Chaos auf dieser Strecke, zu unzumutbaren Belastungen für Pendler, für Reisende, für Studierende, für Schülerinnen und Schüler, für die Wirtschaftsunternehmen in der Region, in Ostbrandenburg und in Westpolen.
1: Diesen Mittwoch wird die Stadtbrücke zwischen Frankfurt-Oder und Swoobice zur Sportbühne. Neben der internationalen Oder-Rundfahrt startet um 18.30 Uhr der 9. Lauf ohne Grenzen. Mehr als 300 Teilnehmerinnen und Teilnehmer werden erwartet, die gemeinsam 5 oder 10 Kilometer durch die Doppelstadt laufen. Stadtbrücke und Teile der Strecke sind dafür von 13 bis 21 Uhr gesperrt. Begleitet wird das Rennen durch eine außergewöhnliche Ausstellung. Thomas Spilarski vom Frankfurt Marketing sagte dazu gegenüber der Oderwelle:
2: Dank einer Förderung von der Euroregion haben wir eine Ausstellung konzipiert zum Thema Radsport in Frankfurt-Oder. Radsport in Frankfurt-Oder hat eine lange Geschichte und wir konnten ganz viele interessante Bilder und Fakten dazu recherchieren. Mithilfe des ehemaligen Leiters des Stadtarchivs, Rüdiger Targiel, wurde das konzipiert und entwickelt. Und diese Tafeln sind ja sehr viele, werden an dem Brückengelände zu der Sportveranstaltung erschienen und dann noch ein paar Wochen durch den Kultursommer zu sehen sein.
1: Soweit das Neueste aus unserer Region. Aktuell ist aus aller Welt wieder zur nächsten vollen Stunde in den Nachrichten der Oderwelle.
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4: Heute bleibt der Himmel zunächst bewölkt. Es regnet bei Temperaturen von 17 bis 21 Grad. Abends gibt es erneut Regen bei Temperaturen von 18 bis 19 Grad. Nachts bilden sich vereinzelt Wolken bei Tiefstemperaturen von 11 Grad. Morgen gibt es mehr Wolken als Sonne mit Höchstwerten um die 23 Grad.
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4: Der Oderwelle Verkehrsservice. Heute gibt es aufgrund der Vorbereitungen für das Hansestadtfest Bunter Hering erste Vollsperrungen rund um die Bischofstraße und die Große Oderstraße. Ab übermorgen, also Donnerstag, ist das gesamte Festgebiet, darunter die Große Schanstraße, Bischofstraße, Regierungsstraße und die angrenzenden Straßen, komplett gesperrt. Es gilt überall ein absolutes Halteverbot bis zum Abbau. Bitte beachten Sie die Beschilderung und nutzen Sie möglichst Parkplätze außerhalb der Innenstadt sowie den öffentlichen Nahverkehr. Geblitzt wird heute noch unter anderem im Buschmühlenweg in Richtung Lossow.

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3: Im Studio Matthias Kajales.
4: Die Hamas hat nach eigenen Angaben ihre Regierung im Gazastreifen aufgelöst. Israel bezeichnet den Schritt als Trick und fordert weiterhin die Entwaffnung der islamistischen Organisation. Diese ist Teil des Waffenruheabkommens, das auch einen weiteren Rückzug der israelischen Armee vorsieht. Kanada vergibt den größten Rüstungsauftrag seiner Geschichte an den Kieler Marineschiffsbauer TKMS. Das Unternehmen soll 12 moderne U-Boote für die kanadische Marine bauen. Das Auftragsvolumen liegt inklusive Wartung und Betrieb bei rund 62 Milliarden Euro. Für TKMS ist es der größte U-Boot-Auftrag der Firmengeschichte. Bundeskanzler Friedrich Merz von der CDU und Verteidigungsminister Boris Pistorius von der SPD begrüßten die Entscheidung als wichtiges Signal für die transatlantische Zusammenarbeit. Die Debatte um längere Ladenöffnungszeiten am Sonntag geht weiter. Nach den geplanten längeren Öffnungszeiten für Bäckereien und Konditoreien fordern Union und FDP mehr Freiheit für den gesamten Einzelhandel. Kirchen und Sozialverbände lehnen das ab und wollen den Sonntag als gemeinsamen Ruhetag erhalten. Belgien steht im Viertelfinale der Fußball-WM. Die Roten Teufel besiegten Mitgastgeber USA in Seattle deutlich mit 4:1. Überschattet worden war die Partie von der Aufhebung der Rotsperre für US-Stürmer Follerin Balogun. Im Viertelfinale trifft Belgien nun auf Europameister Spanien.
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4: Heute bleibt der Himmel zunächst bewölkt. Es regnet bei Temperaturen von 17 bis 21 Grad. Abends gibt es erneut Regen bei Temperaturen von 18 bis 19 Grad. Nachts bilden sich vereinzelt Wolken bei Tiefstemperaturen von 11 Grad. Morgen gibt es mehr Wolken als Sonne mit Höchstwerten um die 23 Grad.
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4: Der Oderwelle Verkehrsservice. Heute gibt es aufgrund der Vorbereitungen für das Hansestadtfest Bunter Hering erste Vollsperrungen rund um die Bischofstraße und die Große Oderstraße. Ab übermorgen, also Donnerstag, ist das gesamte Festgebiet, darunter die Große Schanstraße, Bischofstraße, Regierungsstraße und die angrenzenden Straßen, komplett gesperrt. Es gilt überall ein absolutes Halteverbot bis zum Abbau. Bitte beachten Sie die Beschilderung und nutzen Sie möglichst Parkplätze außerhalb der Innenstadt sowie den öffentlichen Nahverkehr. Geblitzt wird heute noch unter anderem im Buschmühlenweg in Richtung Lossow.

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1: Im Studio Matthias Kajanis, schönen guten Tag. In der Brandenburger CDU sorgt ein Vorstoß der Mittelstands- und Wirtschaftsunion für Diskussion. Der Landesvorstand berät heute über einen Antrag, der den Unvereinbarkeitsbeschluss der CDU gegenüber der AfD aufheben oder überarbeiten will. Die CDU-Landesführung lehnt das klar ab. Generalsekretär Julian Brüning betonte, an der Brandmauer zur AfD werde festgehalten. Auch der Ehrenvorsitzende der Mittelstandsunion, Uwe Feiler, sprach sich gegen eine Zusammenarbeit mit der AfD aus. Die geplanten Einschränkungen auf der RE1-Strecke sorgen in Ostbrandenburg für Kritik. Kommunen, Unternehmen und Institutionen warnen vor den Folgen einer monatelangen Vollsperrung der wichtigen Verbindung zwischen Berlin und Frankfurt-Oder. Besonders ärgerlich, ausgerechnet zum Hansestadtfest Bunter Hering ist die Strecke aktuell massiv beeinträchtigt. Die Unterzeichner fordern von der Deutschen Bahn eine bessere Planung und einen zuverlässigen Ersatzverkehr. Pressesprecher der Stadt Frankfurt-Oder, Uwe Stieler, sagte dazu gegenüber der Oderwelle:
2: Das möchten wir zum Anlass nehmen, um hier noch einmal zu mahnen, dass die Abstimmungen zwischen der Bahn und den Anrainerkommunen der wichtigen RE1-Trasse besser laufen müssen. Deshalb haben die Stadt Frankfurt-Oder, die Stadt Fürstenwalde, die Stadt Eisenhüttenstadt, der Landkreis Oder-Spree, das Klinikum Frankfurt-Oder, die Europa-Universität Friatrina Frankfurt-Oder, die Osmab Holding AG, Alcaro, die Deutsche Rentenversicherung Berlin-Brandenburg, die IHK Ostbrandenburg und Campus Hütte gemeinsam einen Aufruf gestartet, um hier noch einmal für einen Fahrgast- und wirtschaftsfreundlichen Umbau und eine fahrgast- und wirtschaftsfreundliche Sanierung der Trasse RE1 zu werben. Für uns heißt das, wir sind natürlich dafür, dass die Strecke des RE1 saniert und fit gemacht wird. Wir warnen aber weiterhin davor, im Zuge dieser Sanierung die Strecke RE1 für mehrere Monate komplett stillzulegen. Das führt zu einem Chaos auf dieser Strecke, zu unzumutbaren Belastungen für Pendler, für Reisende, für Studierende, für Schülerinnen und Schüler, für die Wirtschaftsunternehmen in der Region, in Ostbrandenburg und in Westpolen.
1: Diesen Mittwoch wird die Stadtbrücke zwischen Frankfurt-Oder und Swubice zur Sportbühne. Neben der internationalen Oder-Rundfahrt startet um 18.30 Uhr der 9. Lauf ohne Grenzen. Mehr als 300 Teilnehmerinnen und Teilnehmer werden erwartet, die gemeinsam 5 oder 10 Kilometer durch die Doppelstadt laufen. Die Stadtbrücke und Teile der Strecke sind dafür von 13 bis 21 Uhr gesperrt. Begleitet wird das Rennen durch eine außergewöhnliche Ausstellung. Thomas Spilarski vom Frankfurt Marketing sagte dazu gegenüber der Oderwelle:
3: Dank einer Förderung von der Euroregion haben wir eine Ausstellung konzipiert zum Thema Radsport in Frankfurt-Oder. Radsport in Frankfurt-Oder hat eine lange Geschichte und wir konnten ganz viele interessante Bilder und Fakten dazu recherchieren. Mithilfe des ehemaligen Leiters des Stadtarchivs, Rüdiger Targiel, wurde das konzipiert und entwickelt. Und diese Tafel sind ja sehr viele, werden an dem Brückengelände zu der Sportveranstaltung erschienen und dann noch ein paar Wochen durch den Kultursommer zu sehen sein.
1: Soweit das Neueste aus unserer Region. Aktuell ist aus aller Welt wieder zur nächsten vollen Stunde in den Nachrichten der Oderwelle.
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1: Heute bleibt der Himmel zunächst bewölkt.

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2: Im Studio Matthias Kajales. Die Hamas hat nach eigenen Angaben ihre Regierung im Gazastreifen aufgelöst. Israel bezeichnet den Schritt als Trick und fordert weiterhin die Entwaffnung der islamistischen Organisation. Diese ist Teil des Waffenruheabkommens, das auch einen weiteren Rückzug der israelischen Armee vorsieht. Kanada vergibt den größten Rüstungsauftrag seiner Geschichte an den Kieler Marineschiffsbauer TKMS. Das Unternehmen soll 12 moderne U-Boote für die kanadische Marine bauen. Das Auftragsvolumen liegt inklusive Wartung und Betrieb bei rund 62 Milliarden Euro. Für TKMS ist es der größte U-Boot-Auftrag der Firmengeschichte. Bundeskanzler Friedrich Merz von der CDU und Verteidigungsminister Boris Pistorius von der SPD begrüßten die Entscheidung als wichtiges Signal für die transatlantische Zusammenarbeit. Die Debatte um längere Ladenöffnungszeiten am Sonntag geht weiter. Nach den geplanten längeren Öffnungszeiten für Bäckereien und Konditoreien fordern Union und FDP mehr Freiheit für den gesamten Einzelhandel. Kirchen und Sozialverbände lehnen das ab und wollen den Sonntag als gemeinsamen Ruhetag erhalten. Belgien steht im Viertelfinale der Fußball-WM. Die Roten Teufel besiegten Mitgastgeber USA in Seattle deutlich mit 4:1. Überschattet worden war die Partie von der Aufhebung der Rotsperre für US-Stürmer Follorin Balogun. Im Viertelfinale trifft Belgien nun auf Europameister Spanien.
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2: Heute bleibt der Himmel zunächst bewölkt. Es regnet bei Temperaturen von 17 bis 21 Grad. Abends gibt es erneut Regen bei Temperaturen von 18 bis 19 Grad. Nachts bilden sich vereinzelt Wolken bei Tiefstemperaturen von 11 Grad. Morgen gibt es mehr Wolken als Sonne mit Höchstwerten um die 23 Grad.
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2: Der Oderwelle Verkehrsservice. Heute gibt es aufgrund der Vorbereitungen für das Hansestadtfest Bunterhering erste Vollsperrungen rund um die Bischofstraße und die Große Oderstraße. Ab übermorgen, also Donnerstag, ist das gesamte Festgebiet, darunter die Große Scharnstraße, Bischofstraße, Regierungsstraße und die angrenzenden Straßen, komplett gesperrt. Es gilt überall ein absolutes Halteverbot bis zum Abbau. Bitte beachten Sie die Beschilderung und nutzen Sie möglichst Parkplätze außerhalb der Innenstadt sowie den öffentlichen Nahverkehr. Geblitzt wird heute noch unter anderem im Buschmühlenweg in Richtung Glossow.

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2: Im Studio Matthias Kajanis. Schönen guten Tag. In der Brandenburger CDU sorgt ein Vorstoß der Mittelstands- und Wirtschaftsunion für Diskussion. Der Landesvorstand berät heute über einen Antrag, der den Unvereinbarkeitsbeschluss der CDU gegenüber der AfD aufheben oder überarbeiten will. Die CDU-Landesführung lehnt das klar ab. Generalsekretär Julian Brüning betonte, an der Brandmauer zur AfD werde festgehalten. Auch der Ehrenvorsitzende der Mittelstandsunion, Uwe Feiler, sprach sich gegen eine Zusammenarbeit mit der AfD aus. Die geplanten Einschränkungen auf der RE1-Strecke sorgen in Ostbrandenburg für Kritik. Kommunen, Unternehmen und Institutionen warnen vor den Folgen einer monatelangen Vollsperrung der wichtigen Verbindung zwischen Berlin und Frankfurt-Oder. Besonders ärgerlich, ausgerechnet zum Hansestadtfest Bunter Hering ist die Strecke aktuell massiv beeinträchtigt. Die Unterzeichner fordern von der Deutschen Bahn eine bessere Planung und einen zuverlässigen Ersatzverkehr. Pressesprecher der Stadt Frankfurt-Oder, Uwe Stieler, sagte dazu gegenüber der Oderwelle:
3: Das möchten wir zum Anlass nehmen, um hier noch einmal zu mahnen, dass die Abstimmungen zwischen der Bahn und den Anrainerkommunen der wichtigen RE1-Trasse besser laufen müssen. Deshalb haben die Stadt Frankfurt-Oder, die Stadt Fürstenwalde, die Stadt Eisenhüttenstadt, der Landkreis Oder-Spree, das Klinikum Frankfurt-Oder, die Europa-Universität Friatrina Frankfurt-Oder, die Osmab Holding AG, Alcaro, die Deutsche Rentenversicherung Berlin-Brandenburg, die IHK Ostbrandenburg und Campus Hütte gemeinsam einen Aufruf gestartet, um hier noch einmal für einen Fahrgast- und wirtschaftsfreundlichen Umbau und eine fahrgast- und wirtschaftsfreundliche Sanierung der Trasse RE1 zu werben. Für uns heißt das, wir sind natürlich dafür, dass die Strecke des RE1 saniert und fit gemacht wird. Wir warnen aber weiterhin davor, im Zuge dieser Sanierung die Strecke RE1 für mehrere Monate komplett stillzulegen. Das führt zu einem Chaos auf dieser Strecke, zu unzumutbaren Belastungen für Pendler, für Reisende, für Studierende, für Schülerinnen und Schüler, für die Wirtschaftsunternehmen in der Region, in Ostbrandenburg und in

0: Sport in Frankfurt oder hatte eine lange Geschichte und wir konnten ganz viele interessante Bilder und Fakten dazu recherchieren. Mithilfe des ehemaligen Leiters des Stadtarchivs, Rüdiger Targiel, wurde das konzipiert und entwickelt. Und diese Tafeln sind ja sehr viele, werden an dem Brückengelände zu der Sportveranstaltung erschienen und dann noch ein paar Wochen durch den Kultursommer zu sehen sein.
1: Soweit das Neueste aus unserer Region. Aktuell ist aus aller Welt wieder zur nächsten vollen Stunde in den Nachrichten der Oderwelle.
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1: Heute bleibt der Himmel zunächst bewölkt. Es regnet bei Temperaturen von 17 bis 21 Grad. Abends gibt es erneut Regen bei Temperaturen von 18 bis 19 Grad. Nachts bilden sich vereinzelt Wolken bei Tiefstemperaturen von 11 Grad. Morgen gibt es mehr Wolken als Sonne mit Höchstwerten um die 23 Grad.
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1: Der Oderwelle Verkehrsservice. Heute gibt es aufgrund der Vorbereitungen für das Hansestadtfest Bunterhering erste Vollsperrungen rund um die Bischofstraße und die Große Oderstraße. Ab übermorgen, also Donnerstag, ist das gesamte Festgebiet, darunter die Große Schanstraße, Bischofstraße, Regierungsstraße und die angrenzenden Straßen, komplett gesperrt. Es gilt überall ein absolutes Halteverbot bis zum Abbau. Bitte beachten Sie die Beschilderung und nutzen Sie möglichst Parkplätze außerhalb der Innenstadt sowie den öffentlichen Nahverkehr. Geblitzt wird heute noch unter anderem im Buschmühlenweg in Richtung Lossow.

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2: Im Studio Matthias Kajales. Die Hamas hat nach eigenen Angaben ihre Regierung im Gazastreifen aufgelöst. Israel bezeichnet den Schritt als Trick und fordert weiterhin die Entwaffnung der islamistischen Organisation. Diese ist Teil des Waffenruheabkommens, das auch einen weiteren Rückzug der israelischen Armee vorsieht. Kanada vergibt den größten Rüstungsauftrag seiner Geschichte an den Kieler Marineschiffsbauer TKMS. Das Unternehmen soll 12 moderne U-Boote für die kanadische Marine bauen. Das Auftragsvolumen liegt inklusive Wartung und Betrieb bei rund 62 Milliarden Euro. Für TKMS ist es der größte U-Boot-Auftrag der Firmengeschichte. Bundeskanzler Friedrich Merz von der CDU und Verteidigungsminister Boris Pistorius von der SPD begrüßten die Entscheidung als wichtiges Signal für die transatlantische Zusammenarbeit. Die Debatte um längere Ladenöffnungszeiten am Sonntag geht weiter. Nach den geplanten längeren Öffnungszeiten für Bäckereien und Konditoreien fordern Union und FDP mehr Freiheit für den gesamten Einzelhandel. Kirchen- und Sozialverbände lehnen das ab und wollen den Sonntag als gemeinsamen Ruhetag erhalten. Belgien steht im Viertelfinale der Fußball-WM. Die Roten Teufel besiegten Mitgastgeber USA in Seattle deutlich mit 4:1. Überschattet worden war die Partie von der Aufhebung der Rotsperre für US-Stürmer Follorin Balogun. Im Viertelfinale trifft Belgien nun auf Europameister Spanien.
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2: Nachts bilden sich vereinzelt Wolken bei Tiefstemperaturen von 11 Grad. Morgen gibt es mehr Wolken als Sonne mit Höchstwerten um die 23 Grad.
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2: Wunderschönen guten Abend, der Oderwelle Verkehrsservice. Uns liegen derzeit keine Meldungen über Verkehrsbehinderung vor. Die Oderwelle wünscht auch weiterhin eine gute und sichere Fahrt.
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1: Im Studio Matthias Kajalis, schönen guten Abend. In der Brandenburger CDU sorgt ein Vorstoß der Mittelstands- und Wirtschaftsunion für Diskussion. Der Landesvorstand berät heute über einen Antrag, der den Unvereinbarkeitsbeschluss der CDU gegenüber der AfD aufheben oder überarbeiten will. Die CDU-Landesführung lehnt das klar ab. Generalsekretär Julian Brüning betonte, an der Brandmauer zur AfD werde festgehalten. Auch der Ehrenvorsitzende der Mittelstandsunion, Uwe Feiler, sprach sich gegen eine Zusammenarbeit mit der AfD aus. Die geplanten Einschränkungen auf der RE1-Strecke sorgen in Ostbrandenburg für Kritik. Kommunen, Unternehmen und Institutionen warnen vor den Folgen einer monatelangen Vollsperrung der wichtigen Verbindung zwischen Berlin und Frankfurt-Oder. Besonders ärgerlich, ausgerechnet zum Hansestadtfest Bunter Hering ist die Strecke aktuell massiv beeinträchtigt. Die Unterzeichner fordern von der Deutschen Bahn eine bessere Planung und einen zuverlässigen Ersatzverkehr. Pressesprecher der Stadt Frankfurt-Oder, Uwe Stieler, sagte dazu gegenüber der Oderwelle:
2: Das möchten wir zum Anlass nehmen, um hier noch einmal zu mahnen, dass die Abstimmungen zwischen der Bahn und den Anrainerkommunen der wichtigen RE1-Trasse besser laufen müssen. Deshalb haben die Stadt Frankfurt-Oder, die Stadt Fürstenwalde, die Stadt Eisenhüttenstadt, der Landkreis Oder-Spree, das Klinikum Frankfurt-Oder, die Europa-Universität Friatrina Frankfurt-Oder, die Osmam Holding AG, Alcaro, die Deutsche Rentenversicherung Berlin-Brandenburg, die IHK Ostbrandenburg und Campus Hütte gemeinsam einen Aufruf gestartet, um hier noch einmal für einen Fahrgast- und wirtschaftsfreundlichen Umbau und eine Fahrgast- und wirtschaftsfreundliche Sanierung der Trasse RE1 zu werben. Für uns heißt das, wir sind natürlich dafür, dass die Strecke des RE1 saniert und fit gemacht wird. Wir warnen aber weiterhin davor, im Zuge dieser Sanierung die Strecke RE1 für mehrere Monate komplett stillzulegen. Das führt zu einem Chaos auf dieser Strecke, zu unzumutbaren Belastungen für Pendler, für Reisende, für Studierende, für Schülerinnen und Schüler, für die Wirtschaftsunternehmen in der Region, in Ostbrandenburg und in Westpolen.
1: Diesen Mittwoch wird die Stadtbrücke zwischen Frankfurt-Oder und Swubice zur Sportbühne. Neben der internationalen Oder-Rundfahrt startet um 18.30 Uhr der 9. Lauf ohne Grenzen. Mehr als 300 Teilnehmerinnen und Teilnehmer werden erwartet, die gemeinsam 5 oder 10 Kilometer durch die Doppelstadt laufen. Die Stadtbrücke und Teile der Strecke sind dafür von 13 bis 21 Uhr gesperrt. Begleitet wird das Rennen durch eine außergewöhnliche Ausstellung. Thomas Spilarski vom Frankfurt Marketing sagte dazu gegenüber der Oderwelle:
3: Dank einer Förderung von der Euroregion haben wir eine Ausstellung konzipiert zum Thema Radsport in Frankfurt-Oder. Radsport in Frankfurt-Oder hat eine lange Geschichte und wir konnten ganz viele interessante Bilder und Fakten dazu recherchieren. Mithilfe des ehemaligen Leiters des Stadtarchivs, Rüdiger Targiel, wurde das konzipiert und entwickelt. Und diese Tafel sind ja sehr viele, werden an dem Brückengelände zu der Sportveranstaltung erschienen und dann noch ein paar Wochen durch den Kultursommer zu sehen sein.
1: Soweit das Neueste aus unserer Region. Aktuell ist aus aller Welt wieder zur nächsten vollen Stunde in den Nachrichten der Oderwelle.
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1: Nachts bilden sich vereinzelt Wolken bei Tiefstemperaturen von 11 Grad. Morgen gibt es mehr Wolken als Sonne mit Höchstwerten um die 23 Grad.
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1: Wunderschönen guten Abend, der Oderwelle Verkehrsservice. Sonst liegen derzeit keine Meldungen über Verkehrsbehinderung vor. Die Oderwelle wünscht auch weiterhin eine gute und sichere Fahrt.

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2: Im Studio Matthias Kajales. Die Hamas hat nach eigenen Angaben ihre Regierung im Gazastreifen aufgelöst. Israel bezeichnet den Schritt als Trick und fordert weiterhin die Entwaffnung der islamistischen Organisation. Diese ist Teil des Waffenruheabkommens, das auch einen weiteren Rückzug der israelischen Armee vorsieht. Kanada vergibt den größten Rüstungsauftrag seiner Geschichte an den Kieler Marineschiffsbauer TKMS. Das Unternehmen soll 12 moderne U-Boote für die kanadische Marine bauen. Das Auftragsvolumen liegt inklusive Wartung und Betrieb bei rund 62 Milliarden Euro. Für TKMS ist es der größte U-Boot-Auftrag der Firmengeschichte. Bundeskanzler Friedrich Merz von der CDU und Verteidigungsminister Boris Pistorius von der SPD begrüßten die Entscheidung als wichtiges Signal für die transatlantische Zusammenarbeit. Die Debatte um längere Ladenöffnungszeiten am Sonntag geht weiter. Nach den geplanten längeren Öffnungszeiten für Bäckereien und Konditoreien fordern Union und FDP mehr Freiheit für den gesamten Einzelhandel. Kirchen und Sozialverbände lehnen das ab und wollen den Sonntag als gemeinsamen Ruhetag erhalten. Belgien steht im Viertelfinale der Fußball-WM. Die Roten Teufel besiegten Mitgastgeber USA in Seattle deutlich mit 4:1. Überschattet worden war die Partie von der Aufhebung der Rotsperre für US-Stürmer Follarin Balogun. Im Viertelfinale trifft Belgien nun auf Europameister Spanien.
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2: Nachts bilden sich vereinzelt Wolken bei Tiefstemperaturen von 11 Grad. Morgen gibt es mehr Wolken als Sonne mit Höchstwerten um die 23 Grad.
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2: Wunderschönen guten Abend, der Oderwelle Verkehrsservice. Sonst liegen derzeit keine Meldungen über Verkehrsbehinderung vor. Die Oderwelle wünscht auch weiterhin eine gute und sichere Fahrt.
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1: Im Studio Matthias Kajalis, schönen guten Abend. In der Brandenburger CDU sorgt ein Vorstoß der Mittelstands- und Wirtschaftsunion für Diskussion. Der Landesvorstand berät heute über einen Antrag, der den Unvereinbarkeitsbeschluss der CDU gegenüber der AfD aufheben oder überarbeiten will. Die CDU-Landesführung lehnt das klar ab. Generalsekretär Julian Brüning betonte, an der Brandmauer zur AfD werde festgehalten. Auch der Ehrenvorsitzende der Mittelstandsunion, Uwe Feiler, sprach sich gegen eine Zusammenarbeit mit der AfD aus. Die geplanten Einschränkungen auf der RE1-Strecke sorgen in Ostbrandenburg für Kritik. Kommunen, Unternehmen und Institutionen warnen vor den Folgen einer monatelangen Vollsperrung der wichtigen Verbindung zwischen Berlin und Frankfurt-Oder. Besonders ärgerlich, ausgerechnet zum Hansestadtfest Bunter Hering ist die Strecke aktuell massiv beeinträchtigt. Die Unterzeichner fordern von der Deutschen Bahn eine bessere Planung und einen zuverlässigen Ersatzverkehr. Pressesprecher der Stadt Frankfurt-Oder, Uwe Stieler, sagte dazu gegenüber der Oderwelle:
2: Das möchten wir zum Anlass nehmen, um hier noch einmal zu mahnen, dass die Abstimmungen zwischen der Bahn und den Anrainerkommunen der wichtigen RE1-Trasse besser laufen müssen. Deshalb haben die Stadt Frankfurt-Oder, die Stadt Fürstenwalde, die Stadt Eisenhüttenstadt, der Landkreis Oder-Spree, das Klinikum Frankfurt-Oder, die Europa-Universität Friatrina Frankfurt-Oder, die Osmab Holding AG, Alcaro, die Deutsche Rentenversicherung Berlin-Brandenburg, die IHK Ostbrandenburg und Campus Hütte gemeinsam einen Aufruf gestartet, um hier noch einmal für einen Fahrgast- und wirtschaftsfreundlichen Umbau und eine Fahrgast- und wirtschaftsfreundliche Sanierung der Trasse RE1 zu werben. Für uns heißt das, wir sind natürlich dafür, dass die Strecke des RE1 saniert und fit gemacht wird. Wir warnen aber weiterhin davor, im Zuge dieser Sanierung die Strecke RE1 für mehrere Monate komplett stillzulegen. Das führt zu einem Chaos auf dieser Strecke, zu unzumutbaren Belastungen für Pendler, für Reisende, für Studierende, für Schülerinnen und Schüler, für die Wirtschaftsunternehmen in der Region, in Ostbrandenburg und in Westpolen.
1: Diesen Mittwoch wird die Stadtbrücke zwischen Frankfurt-Oder und Swubice zur Sportbühne. Neben der internationalen Oder-Rundfahrt startet um 18.30 Uhr der 9. Lauf ohne Grenzen. Mehr als 300 Teilnehmerinnen und Teilnehmer werden erwartet, die gemeinsam 5 oder 10 Kilometer durch die Doppelstadt laufen. Die Stadtbrücke und Teile der Strecke sind dafür von 13 bis 21 Uhr gesperrt. Begleitet wird das Rennen durch eine außergewöhnliche Ausstellung. Thomas Spilarski vom Frankfurt Marketing sagte dazu gegenüber der Oderwelle:
3: Dank einer Förderung von der Euroregion haben wir eine Ausstellung konzipiert zum Thema Radsport in Frankfurt-Oder. Radsport in Frankfurt-Oder hat eine lange Geschichte und wir konnten ganz viele interessante Bilder und Fakten dazu recherchieren. Mithilfe des ehemaligen Leiters des Stadtarchivs, Rüdiger Targiel, wurde das konzipiert und entwickelt. Und diese Tafel sind ja sehr viele, werden an dem Brückengelände zu der Sportveranstaltung erschienen und dann noch ein paar Wochen durch den Kultursommer zu sehen sein.
1: Soweit das Neueste aus unserer Region. Aktuell ist aus aller Welt wieder zur nächsten vollen Stunde in den Nachrichten der Oderwelle.
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1: Nachts bilden sich vereinzelt Wolken bei Tiefstemperaturen von 11 Grad. Morgen gibt es mehr Wolken als Sonne mit Höchstwerten um die 23 Grad.
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1: Wunderschönen guten Abend, der Oderwelle Verkehrsservice. Sonst liegen derzeit keine Meldungen über Verkehrsbehinderung vor. Die Oderwelle wünscht auch weiterhin eine gute und sichere Fahrt.

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2: Im Studio Matthias Kajanes. Die Hamas hat nach eigenen Angaben ihre Regierung im Gazastreifen aufgelöst. Israel bezeichnet den Schritt als Trick und fordert weiterhin die Entwaffnung der islamistischen Organisation. Diese ist Teil des Waffenruheabkommens, das auch einen weiteren Rückzug der israelischen Armee vorsieht. Kanada vergibt den größten Rüstungsauftrag seiner Geschichte an den Kieler Marineschiffsbauer TKMS. Das Unternehmen soll 12 moderne U-Boote für die kanadische Marine bauen. Das Auftragsvolumen liegt inklusive Wartung und Betrieb bei rund 62 Milliarden Euro. Für TKMS ist es der größte U-Boot-Auftrag der Firmengeschichte. Bundeskanzler Friedrich Merz von der CDU und Verteidigungsminister Boris Pistorius von der SPD begrüßten die Entscheidung als wichtiges Signal für die transatlantische Zusammenarbeit. Die Debatte um längere Ladenöffnungszeiten am Sonntag geht weiter. Nach den geplanten längeren Öffnungszeiten für Bäckereien und Konditoreien fordern Union und FDP mehr Freiheit für den gesamten Einzelhandel. Kirchen- und Sozialverbände lehnen das ab und wollen den Sonntag als gemeinsamen Ruhetag erhalten. Belgien steht im Viertelfinale der Fußball-WM. Die Roten Teufel besiegten Mitgastgeber USA in Seattle deutlich mit 4:1. Überschattet worden war die Partie von der Aufhebung der Rotsperre für US-Stürmer Follorin Balogun. Im Viertelfinale trifft Belgien nun auf Europameister Spanien.
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2: Nachts bilden sich vereinzelt Wolken bei Tiefstemperaturen von 11 Grad. Morgen gibt es mehr Wolken als Sonne mit Höchstwerten um die 23 Grad.
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2: Wunderschönen guten Abend, der Oderwelle Verkehrsservice. Sonst liegen derzeit keine Meldungen über Verkehrsbehinderung vor. Die Oderwelle wünscht auch weiterhin eine gute und sichere Fahrt.
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2: Der Oderwelle Verkehrsservice liegen derzeit keine Meldungen über Verkehrsbehinderungen vor. Wir wünschen weiterhin eine gute und sichere Fahrt durch die Nacht.
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2: Der Oderwelle Verkehrsservice, es liegen derzeit keine Meldungen über Verkehrsbehinderungen vor. Wir wünschen auch weiterhin eine gute und sichere Fahrt durch die Nacht.
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